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1: Einen wunderschönen guten Morgen. Es ist 7 Uhr geworden. Mein Name ist Michael Tuscher. Ja, und was mache ich ja eigentlich? Ich geleite Sie natürlich bis 9 Uhr durch das frühmorgendliche Programm, durch Ihre Routine. Ja, und kann Ihnen auch jetzt schon verraten, dass gegen 7.30 Uhr ich Herrn Marco Modo, den Leiter der Tafel, hier bei mir begrüßen darf. Und dann schauen wir mal, was es so Neues in der Tafel gibt. Und überhaupt, was ist das überhaupt, die Tafel Weimar? Genau. 8.30 Uhr kommt dann der Rathauskurier. Da haben wir das Neueste aus der Stadtverwaltung hier als Thema. Und 9.30 Uhr dann das Bildarchiv von und mit Klaus Bach. Und natürlich ganz viel Musik davor, dazwischen und überhaupt. Und zwar, wir fangen mit I Say She She an und Mittel Under the Sun.

Under the Sun von Say She She. 4 Minuten nach 7 Uhr haben wir es. Und ohne große Vorrede kommen wir zu unseren kuriosen Feiertagen. Ja, welche stehen denn da heute an? Tag der Vinylschallplatte unter anderem. Also Vinylschallplattenfans haben heute tatsächlich einen Tag zum Feiern, ihre Sammlung zu entstauben und mal wieder was aufzulegen und sich des knackenden Sounds hinzugeben. Ja, natürlich auch der Klangtiefe und der Klangqualität, die so eine Schallplatte tatsächlich mit sich bringt und eben mit diesem besonderen Knacken begleitet wird. Wer kennt's nicht? Analoge Medienfans mögen es absolut. Und heute haben wir auch tatsächlich den Welttag des Elefanten. Benjamin Blümchen lässt grüßen, wenn man so möchte. Und natürlich kommen wir zu unseren Lotte Club Geburtstagskindern, aber da gibt es heute leider niemanden, den ich tatsächlich gratulieren kann. Nichtsdestotrotz hat natürlich der ein oder andere, der nicht im Lotte Club bei uns ist, trotzdem Geburtstag. Wie soll das anders sein? Und da gehen natürlich Geburtstagsgrüße raus aus der Redaktion an diejenigen, welchen die heute ihren Ehrentag begehen. Übrigens, ihr Lieben, ihr könnt euch freuen, denn ihr teilt euren Geburtstag heute unter anderem mit Cara Delevingne. Sie wird heute 34 Jahre alt. Ihre Karriere begann auf dem Laufsteg, wo sie für Modehäuser wie Burberry, Chanel und Dior arbeitete. Schnell entwickelte sie sich zu einem der gefragtesten Models der 2010er Jahre. Später wechselte sie auch ins Filmgeschäft und spielte unter anderem in Margos Spuren und Suicide Squad mit. Auch in Serien war sie zu sehen, etwa in Only Murders in the Building. Und neben Mode und Schauspiel macht sie auch Musik und stand bereits auf der Theaterbühne. Also eine sehr untriebige Person. Und auch hat heute Casey Affleck Geburtstag, wird 51 Jahre alt. Seinen Durchbruch als Schauspieler feierte er mit Filmen wie Gone Baby Gone, für den er seine erste Oscar-Nominierung erhielt. Den größten Erfolg seiner Karriere brachte ihm das Drama Manchester by the Sea. Dafür gewann er 2017 den Oscar als bester Hauptdarsteller. Auch in großen Produktionen war er zu sehen, unter anderem in den Oceans-Reihen und in Christopher Nolans Interstellar. Neben der Schauspielerei arbeitete er auch als Regisseur und Drehbuchautor. Also arbeitet als Regisseur und Drehbuchautor, genau. Da ist er auch tätig, also auch sehr viel auf dem Zettel für ihn. Und ja, wie gesagt, an aller übrigen Geburtstagskinder alles herzlich Gute für euch. Genießt euren Tag. Und wir machen jetzt mit Samantha Schmitz und Adrian Young weiter. Und mit dem Titel Samba Canchao. Ich bin gespannt, was uns da ins Haus steht.

0: Down 12er. Das haben wir gerade gehört. 7:15 Uhr ist es. Und wir wollen natürlich auch wissen, was es so Neues in Deutschland und der Welt gibt.
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2: Die Verkehrsminister von Bund und Ländern beraten heute über die schwierige Lage der Binnenschifffahrt wegen der niedrigen Wasserstände in den deutschen Flüssen. Bei der Videokonferenz soll auch über mögliche weitere Maßnahmen gesprochen werden, wie Bundesverkehrsminister Bilger von der CDU sagte. Man müsse davon ausgehen, dass Probleme mit Niedrigwasser noch im ganzen August bestehen blieben. Zahlreiche Länder haben das Sonn- und Feiertagsfahrverbot für Lastwagen ausgesetzt, um Transporte zumindest teilweise zu verlagern. Dazu gehören alle westlichen Bundesländer sowie Mecklenburg-Vorpommern. Derweil warnte der Hauptverband der deutschen Bauindustrie vor zunehmenden Lieferengpässen. Hauptgeschäftsführer Müller sagte dem Redaktionsnetzwerk Deutschland, dies gelte für den Fall, dass die Situation noch länger anhalte, wovon derzeit auszugehen sei. Das Bundeskabinett entscheidet heute über einen Gesetzentwurf zur Reform der Nachrichtendienste. Sie sollen angesichts der hybriden Bedrohung Deutschlands mit mehr Befugnissen ausgestattet werden. Geplant ist etwa, dass sie erstmals die Möglichkeit erhalten, in klar begrenzten Fällen aktiv einzugreifen. So dürfte künftig zum Beispiel der BND die IT-Infrastruktur einer fremden Macht während einer laufenden Cyber- oder Desinformationsattacke auf Deutschland manipulieren. Bundesinnenminister Dobrindt sagte der Bild-Zeitung, die Reform mache aus den Nachrichtendiensten echte Geheimdienste. Um sich auf Augenhöhe mit den Partnerdiensten in der Welt aufzustellen, brauche es operative Fähigkeiten und aktive Befugnisse. FDP-Chef Kubicki warf dem CSU-Politiker einen historischen Tabubruch vor. Das US-Militär hat nach eigenen Angaben im Golf von Oman ein Schiff attackiert, das versucht haben soll, die amerikanische Blockade iranischer Häfen zu durchbrechen. Das für den Nahen Osten zuständige Regionalkommando teilte mit, die unter der Flagge Panamas fahrende Vela Nova habe Aufforderungen ignoriert, anzuhalten. Daraufhin habe ein Kampfhubschrauber Raketen auf den Maschinenraum abgefeuert und das Schiff manövrierunfähig gemacht. Unklar blieb, ob es an Bord Opfer gab. Die Blockade soll eine Gegenmaßnahme zur iranischen Blockade der für den Welthandel wichtigen Straße von Hormus sein. Mehrere Menschenrechtsgruppen haben die amerikanische Regierung wegen ihres Vorgehens gegen den Internationalen Strafgerichtshof verklagt. Human Rights Watch und drei andere Organisationen argumentieren, die gegen Vertreter des Gerichts verhängten US-Sanktionen hinderten Opfer von Kriegsverbrechen daran, Gerechtigkeit zu erlangen. Die Sanktionen verstießen gegen Gesetze wie den Schutz der Meinungsfreiheit und erschwerten die Strafverfolgung von Völkermord, Kriegs- und Menschenrechtsverbrechen. Die USA hatten die Strafmaßnahmen im vergangenen Jahr kurz nach Beginn der zweiten Amtszeit von Präsident Trump verhängt, darunter etwa Einreiseverbote und Finanzsanktionen gegen Richter und Ankläger. Begründet wurde das mit deren Vorgehen gegen die israelische Regierung. Die USA und Israel sind keine Vertragsstaaten des Strafgerichtshofs. Nordkorea hat nach Angaben des südkoreanischen Militärs ein nicht näher identifiziertes Geschoss Richtung See abgefeuert. Der Generalstab teilte nach einem Bericht der Nachrichtenagentur Yonhap mit, das Geschoss sei in Richtung der östlichen Gewässer geflogen. Nach Einschätzung des japanischen Verteidigungsministeriums handelte es sich um eine ballistische Rakete. Es war der bereits zweite Waffentest dieser Art innerhalb einer Woche. Hintergrund dürfte die kürzlich erfolgte Ankündigung Südkoreas und der USA sein, in der kommenden Woche ihr jährliches großes Militärmanöver zu beginnen. Dem Regime in Pyongyang sind Starts oder Tests von ballistischen Raketen jeglicher Reichweite durch UNO-Beschlüsse untersagt. Es herrscht unter anderem die Sorge, dass sie mit Atomsprengköpfen bestückt werden könnten. Das Wetter, heiter oder sonnig, Höchstwerte im Norden 20 bis 26, sonst 26 bis 34 Grad mit den höchsten Werten im Südwesten. Morgen meist sonnig bei Temperaturen von 27 bis 37 Grad. Die weiteren Aussichten am Freitag verbreitet heiter, im westlichen und südwestlichen Bergland einzelne Schauer und Gewitter möglich, 29 bis 39 Grad.
0: Das waren die Deutschland- und Weltnachrichten in einer Übernahme von Deutschlandfunk. Es ist 7 Uhr 20 gegen 7 Uhr 45, denn hier die Nachrichten aus Weimar und der Umgebung. Und vorher darf ich mal Komodo gegen 7.30 Uhr hier bei mir im Studio begrüßen, und da geht es dann um die Tafel. Wir hören aber jetzt von Joey Denelane den Titel Hey Dreamer.

0: Ja, das war Jocelyn B. Smith mit dem Titel Space. Es ist 7.29 Uhr gleich 7.30 Uhr. Und ja, ich bin auch nicht mehr alleine im Studio, denn jetzt habe ich hier Herrn Marco Moro bei mir. Ja, Lebensmittel retten und gleichzeitig Menschen unterstützen, die nur wenig Geld zur Verfügung haben. Genau das macht die Weimarer Tafel. Doch wie funktioniert Ihre Arbeit eigentlich ganz konkret? Wer nimmt das Angebot in Anspruch und wie hat sich die Situation in den vergangenen Jahren verändert? Darüber spreche ich jetzt mit Marco Moro, dem Leiter der Weimarer Tafel. Und an der Stelle erstmal einen schönen guten Morgen.
1: Guten Morgen.
0: Ja, Herr Moro, für alle, die Arbeit der Tafel nur vom Namen kennen, wie funktioniert die Weimarer Tafel eigentlich?
1: Die Weimarer Tafel gibt es jetzt seit 1996, also seit 30 Jahren. Und wir haben in Deutschland über 900 Tafeln und die Tafeln funktionieren alle ziemlich ähnlich. Mhm. Bei uns ist es so, dass zwei Autos an 6 Tagen in der Woche, also von Montag bis Samstag, sind zwei Autos unterwegs und fahren sämtliche Supermärkte und Abholstationen an. Wir fahren auch bis nach Linderbach, Globus Linderbach, 100 Ware ab. Dann bringen wir die Ware zu uns zur Tafel. Wir sitzen hier an der Georg-Haar-Straße und dort werden die Waren dann vorsortiert. Ja, das schlechte Gemüse muss aussortiert werden, die Kühlprodukte müssen nach Datum einsortiert werden in die Kühlzellen. Die Lebensmittelausgabe, die immer von Dienstag bis Freitag stattfindet, muss vorbereitet werden. Die Dienstpläne müssen eingeteilt werden, die Mitarbeiter müssen vorbereitet werden. Und ja, das ist so der Arbeitsalltag, den wir so haben.
0: Mhm. Also gibt's ja noch das Sozialkonto, das ja auch noch Teil der Tafel ist, oder wie kann man sich das vorstellen?
1: Also bisschen umgedreht.
0: Umgedreht? Ach
1: so, okay. Die Weimarer Tafel ist Teil des Sozialkontos.
0: Ah, okay.
1: Wir gehören ja mit zur Diakonie. Und am Standort in der Georg-Haar-Straße gibt es das Sozialkontor mit den verschiedenen Arbeitsbereichen. Die Weimarer Tafel ist natürlich der Schwerpunkt mit den Lebensmitteln, aber wir haben auch ein Sozialkaufhaus, eine Fahrradwerkstatt, Kleiderkammer, Holzwerkstatt und so verschiedene Angebote.
0: Mhm. Und wer kann das Angebot der Tafel in Anspruch nehmen und wie läuft das ab, wenn jemand zum ersten Mal zu Ihnen kommt?
1: Das ist mir auch wichtig zu sagen, dass am Standort Georg-Haar-Straße unsere Angebote sind eigentlich für alle Menschen da. Mhm. Nur im Lebensmittelbereich, da ist es so, dass man einen Tafelpass braucht, aber Sozialkaufhaus, Kleiderkammer, das kann jeder nutzen. Das ist schon wirklich ein großer Vorteil. Im Lebensmittelbereich ist es so, dass man als Voraussetzung den Tafelpass benötigt und den bekommt man auch bei uns ausgestellt, wenn man eine soziale Leistung nachweisen kann. In der Regel ist das Bürgergeld, Grundsicherung, Asylbewerberleistungen, aber auch BAföG oder Wohngeld, mhm, sind ausreichend, um dann den Tafelpass zu bekommen. Der Grund ist der, dass wir als Einrichtung die finanziellen Verhältnisse ja nicht abprüfen können bei den Menschen. Und mit so einem Bescheid über Sozialleistungen ist das für uns abgegolten und die Menschen haben die Berechtigung, Lebensmittel zu holen.
0: Okay. Wir wissen nun, dass die Lebensmittel größtenteils aus den Supermärkten kommen. Wie funktioniert die Zusammenarbeit mit den Supermärkten und auch den Bäckereien und anderen Betrieben?
1: Also die Zusammenarbeit funktioniert wirklich gut. Auch an der Stelle ein großes Dankeschön an unsere Spender. Wie gesagt, seit 30 Jahren haben wir Kooperationen mit den Supermärkten und Bäckereien. Wir fahren täglich, zu fast allen fahren wir täglich hin, holen dort die Waren ab. Die Supermärkte stellen uns die Ware hin, die sie nicht mehr verwenden können oder die sozusagen kurz vorm Mindesthaltbarkeitsdatum sind. Das, was gar nicht mehr geht, können wir auch stehen lassen, aber wir müssen natürlich bei uns auch aussortieren. Momentan, das passt auch gerade zur Situation, sind wir gerade dabei, unsere Abholsituation zu digitalisieren. Das heißt, bisher ist es alles immer noch in Papierform und dort wollen wir auch auf Tablets umsteigen, dass wir die Lieferscheine digitalisieren und dann ist es auch für die Supermärkte einfacher, wenn wir die Waren abholen.
0: Also es soll dann quasi ein bisschen einfacher sein, durch die Digitalisierung das zu organisieren dann quasi oder
1: genau,
0: umzusetzen.
1: Wir haben viele Ordner mit Lieferscheinen, ja, die nicht mehr notwendig sind.
0: Verständlich.
1: In der heutigen Zeit, ja.
0: Wie hat sich die Zahl der Menschen, die auf Ihre Unterstützung angewiesen sind, in den vergangenen Jahren entwickelt? Gibt es dann Zuwachs?
1: Also es ist schwankend. Wir hatten natürlich einen enormen Zuwachs 2016, ja, und auch 2022 von geflüchteten Menschen. Da gab es wirklich einen sprunghaften Anstieg. Und ansonsten ist es so, dass wir ein bisschen wie so eine Sinuskurve immer wieder haben. Ja? Aber Tendenz ist natürlich immer wieder zunehmend. Die Kundensituation verschiebt sich so ein bisschen. Aktuell ist es so, dass wir ca. 800 Erwachsene bei uns gemeldet haben und ca. 400 Kinder.
0: Mhm. Okay, das ist so die Zusammensetzung. Hat sich da irgendwas verändert? Gibt es jetzt in den Vergleich zu den vergangenen Jahren jetzt mehr jüngere Menschen oder weniger? Wie hat sich das entwickelt?
1: Wir erfassen natürlich nur die Daten, die notwendig für uns sind. Ja, deswegen ist es mit der Altersstruktur schwierig zu sagen. Aber es ist natürlich schon so, dass auch viele Menschen mit Fluchthintergrund zu uns kommen, aber auch vermehrt ältere Menschen, die jetzt mit ihrer Rente nicht mehr so gut klarkommen. Wir haben aber auch immer wieder Studenten, das ist eine überschaubare Zahl, aber auch immer wieder Studenten, die mit dem BAföG so schwierig über die Runden kommen. Es ist eine wirklich eine starke Durchmischung der Tafelkunden.
0: Ich verstehe. Reichen die Lebensmittelspenden derzeit aus, um den Bedarf zu decken?
1: Also das kann ich jetzt hier für Weimar sagen, dass wir momentan wirklich ganz gut aufgestellt sind. Ja? Auch nochmal dank den Supermärkten, die uns die Waren bringen, beziehungsweise auch im Tafel-Logistikzentrum in Ilmenau holen wir Palettenware ab, die von Großspendern kommen. Für die Weimarer Tafel kann ich wirklich sagen, dass wir jetzt die letzten Monate ganz gut aufgestellt sind, unsere Tafelkunden mit einem bunten, breiten Angebot versorgen können. Das ist aber nicht selbstverständlich. Ja, ich kenne das auch von anderen Tafeln, wo es deutlich weniger gibt. Ist sicherlich auch der Situation geschuldet, dass Weimar wirklich gut aufgestellt ist mit Supermärkten. Ja, es gibt von jedem Supermarkt mehrere Anlaufstellen. Das kommt uns natürlich dann auch zugute.
0: Ganz zentral ist ja auch das Ehrenamt. Welche Rolle spielen die ehrenamtlichen Helferinnen und Helfer bei Ihnen?
1: Die sind natürlich unser Rückgrat.
0: Ja. Ja,
1: ohne die ehrenamtlichen Helferinnen und Helfer würde es nicht funktionieren. Wir haben, sag ich mal, nur für den Lebensmittelbereich sind es so zwischen 15 und 20 Ehrenamtliche. Für das gesamte Sozialkonto sind wir da über 40, weil natürlich auch im Sozialkaufhaus Ehrenamtliche gebraucht werden. Die Ehrenamtlichen sind wirklich in allen Bereichen bei uns eingesetzt. Und wir müssen natürlich auch von Tag zu Tag, manchmal von Woche zu Woche schauen, wo fehlen vielleicht Helferinnen und Helfer. Dann müssen wir da so ein bisschen umswitchen. Aber natürlich im Lebensmittelbereich die Vorbereitung, die Sortierung der Waren, das geht wirklich nur mit Ehrenamtlichen, die wir natürlich auch immer versuchen, bei der Stange zu halten, wieder neue zu gewinnen. Und gleichzeitig muss man sagen, dass wir nur mit dem Ehrenamt wird es leider auch nicht gehen.
0: Ja.
1: Wir haben natürlich an einigen neuralgischen Punkten festangestellte Mitarbeiter, für die wir dann auch die Personalkosten aufbringen müssen. Wir haben Maßnahmen mit dem Jobcenter. Mit dem Jobcenter arbeiten wir sehr gut zusammen. Wir haben Bundesfreiwilligendienstleistende und so ist ein buntes Potpourri an Mitarbeitern, die den ganzen Laden am Laufen halten.
0: Also sind auch mal wieder neue Gesichter gerne gesehen?
1: Ja, neue Gesichter sind immer gerne gesehen. Das macht es für uns natürlich trotzdem auch ein bisschen schwierig, weil immer ein Personalwechsel natürlich auch immer mit einem Aufwand verbunden ist und so ein bisschen die Kontinuität immer im Blick behalten werden muss.
0: Verständlich. Was braucht die Weimarer Tafel aktuell am dringendsten?
1: Also ich muss sagen, dass wir wirklich ganz gut aufgestellt sind. Ja, auch an der Stelle ein großes Dankeschön an die Stadt Weimar, die uns finanziell unterstützt und auch mit der zur Verfügung stellen der Grundstücke in der Georg-Haar-Straße. Vom Ehrenamt ist es so, dass wir natürlich immer Ehrenamtliche suchen, sind da aber auch ganz gut gerade besetzt. Gibt so kleinere Projekte, wo wir oder kleinere Positionen, wo wir Menschen suchen. Die aktuelle größere Herausforderung ist natürlich immer die finanzielle Situation trotzdem. Mhm. Wir sind auf Spenden und Förderungen angewiesen. Aktuell ist es so, dass wir die Kleiderkammer, wir haben wirklich sehr, sehr viele Kleidung, gebrauchte Textilien, dort wollen wir uns gerne erweitern, weil der Raum ist recht klein und da sind wir gerade so auf der Suche, in der Findungsphase, wie können wir das erweitern. Und natürlich die Herausforderung durch die Kostensteigerungen vor allem im Dieselbereich, ja, das macht uns schon sehr zu schaffen. Ja, wir haben drei Autos, die unterwegs sind. Ja, auch das Sozialkaufhaus hat ja ein Fahrzeug und holt Möbel ab. Da entstehen schon enorme Kosten. Also ja, die größte Herausforderung, das ist natürlich bei allen Projekten so, ist die finanzielle Situation.
0: Ja, wie auch an, wie gesagt, schon an anderen Stellen. Ja, okay, das war Marco Motrow, der Leiter der Weimarer Tafel. Ich sprach mit ihm über die Arbeit der Tafel und die aktuelle Situation hier in Weimar. Ja, herzlichen Dank für das Gespräch.
1: Dankeschön.
0: Und viel Erfolg weiter.
1: Bis bald.
0: Ja. Und wir haben es jetzt genau 7.39 Uhr und hören jetzt auf jeden Fall von Cooking on She Burns den Titel Give a Little Bit More.

0: Das war Sladek mit A Stranger und wir haben es jetzt genau 7.45 Uhr Zeit für die Nachrichten aus Weimar und der Umgebung.
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0: Spenden schwimmen für die Kita Hufeland, Anhörung für Vollersroda gestartet und 10 Millionen Euro mehr für Gedenkstätten. Das diesjährige Spendenschwimmen im Schwanseebad wird der Kita Hufeland zugutekommen. Laut einer Mitteilung soll der Erlös der Aktion in ein neues Spielhaus auf dem Außengelände der Einrichtung fließen. Dafür müssen am 22. August so viele Bahnen wie möglich im Schwanseebad geschwommen werden. Für jeden zugelegten Kilometer geben die Stadtwerke Weimar 5 Euro in den Spendentopf. Damit die Spendensumme möglichst groß ausfällt, braucht es viele Menschen, die ins Wasser gehen und gemeinsam Strecke machen, erklärt Stadtwerk-Geschäftsführerin Konstanze Rapin. Beginn wird die Aktion an diesem Tag ab 12 Uhr, der Startschuss fällt eine halbe Stunde später. Ergänzt wird das sportliche Event von einem bunten Rahmenprogramm, unter anderem lädt der Alpenverein dazu ein, sich vom Sprungturm abzuseilen. Gleichwohl stehen der sogenannte Arschbomben-Contest und das Unterwasser-Bierfassrollen auf dem Programm. Übergeben wird der Spendencheck um 16.30 Uhr. Abgeschlossen wird die Aktion mit einer Badeparty. Neben den Stadtwerken sind auch die Stadtwirtschaft und die DLRG Weimar für die Veranstaltung verantwortlich. In den vergangenen Jahren habe das Spendenschwimmen eine große Resonanz wecken können. Seit Dienstag können die Bürger und Bürgerinnen Weimars zur Eingemeindung Vollersroda Stellung nehmen. Wie die Stadt mitteilt, wird der dafür vorgesehene Anhörungszeitraum bis zum 11. September andauern. Bis dahin kann eine schriftliche Stellungnahme beim Thüringer Landesverwaltungsamt eingereicht werden. Die dafür erforderlichen Unterlagen sowie die dazugehörigen Formblätter sind im Büro des Stadtrates im Rathaus zu finden. Zudem sind sie auch auf der Homepage der Stadt zu finden und können dort heruntergeladen werden. Nachzulesen sind die ausführlichen Hintergründe zur Anwohneranhörung in der Sonderausgabe des Rathauskuriers. Mitgenommen werden kann das Heft in den Verwaltungsgebäuden in der Schwanseestraße, am Herderplatz und im Rathaus. Gedenkstätten wie Buchenwald sollen im kommenden Jahr mehr Geld erhalten. Laut DBA wolle Kulturstaatsminister Wolfram Weimar dafür sorgen, dass ein zusätzlicher Betrag von 10 Millionen Euro an die Gedenkstätten gehen, die den Nationalsozialismus und die SED-Diktatur aufarbeiten. Geplant sei, dass eine Hälfte der Mittel in die Projektförderung gesteckt werde, die andere sei für höhere Personalkosten und Sicherheitsausgaben gedacht. Neben der Gedenkstätte Buchenwald und Mittelbau-Dora würden davon auch Einrichtungen wie die KZ-Gedenkstätten Dachau und Flossenbürg profitieren. Die Voraussetzung dafür ist, dass der Entwurf zu Weimars Etat in den Haushaltsverhandlungen auch durchgeht. In einem Keller in der Budapester Straße wird aktuell nach einer Schlange gefahndet. Entdeckt worden sei das Tier von einem Mann, der gerade sein Fahrrad abstellen wollte. Laut eines Berichts habe sich die Schlange daraufhin zwischen dort gelagerten Gegenständen verkrochen. Anhand eines zuvor geschossenen Fotos gehen die Bewohner des Hauses davon aus, dass es sich um eine Ringelnatter handelt. Mittels Fahndungsschild werde nun hausintern nach dem Kriechtier gesucht, auch sei bereits die Berufsfeuerwehr informiert worden. Dorthin können sich die BewohnerInnen wenden, falls die Schlange erneut gesichtet werden sollte. Das waren die Nachrichten auf Radio Lotte Weimar mit Michael Tuscher.
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0: 7.49 Uhr und wir schauen, was das Wetter heute so treibt. In Weimar gibt es morgens ungestörten Sonnenschein bei Temperaturen von 12 Grad. Später gibt es strahlenden Sonnenschein und die Temperatur steigt auf 25 Grad. Am Abend ist es in Weimar wolkenlos bei Werten von zwischen 19 bis 24 Grad. Nachts ist es klar bei Werten von bis zu 13 Grad. Also die Höchstwerte liegen heute bei 25 Grad und die Tiefstwerte bei 13 Grad. So sieht's aus. Und musikalisch machen wir weiter mit Sven Wunder und dem Titel Take a Seat.

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1: Ja, und damit ist es eine Minute nach 8 Uhr geworden und ich habe hier Unterstützung oder erhalte jetzt hier Unterstützung von der lieben Hertha. Hallihallo Hertha, schönen guten Morgen.
2: Guten Morgen, danke, dass ich da sein darf.
1: Super, super. Ja, du, was machst du eigentlich hier?
2: Ich mache hier ein Praktikum, das heißt, ich flitze hier immer schön durch die Redaktion. Manchmal flitze ich auch in Weimar draußen rum mit dem Mikrofon. Vielleicht, wenn ihr mich seht, dann wisst ihr, ich bin's.
1: Das hat schon ein bisschen rasende ReporterInnen-Vibes. Also Carla Kolumna lässt grüßen. Warum Radio?
2: Ich liebe Radio, ich liebe Stimme und ich denke mir immer so, ach, ich weiß auch nicht, in Mikrofon reden macht mir einfach Spaß und mir anzuhören, was andere Leute zu sagen haben, macht mir auch enorm viel Spaß. Also ist Radio einfach irgendwie die richtige Wahl für mich.
1: Also
2: bisschen oldschool.
1: Bisschen oldschool, also bist du... gerne ganz Stimme und ganz Ohr, wenn man so möchte.
2: Könnte man sagen, ich bin ein ganzes Ohr, in der Tat.
1: Sehr schön. Ach so, ja, genau. Wir wollen ja den HörerInnen noch ein bisschen was erzählen, ne? Deswegen, deswegen sitzen wir ja auch hier, deswegen mache ich auch gerade das Mikrofon an ihr Macht, ne? Unter anderem wollen wir auch euch erzählen oder will ich Ihnen erzählen, was Sie nach getaner Arbeit oder heute überhaupt noch alles so machen können. Und da haben wir natürlich unsere lieben V-Tipps mit am Start.
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1: Ja, da wäre der Film Der verlorene Mann auf jeden Fall eine Empfehlung. Kino Mon Ami, da läuft er 18 Uhr. Und worum geht's? Die Künstlerin Hanne und der pensionierte Pfarrer Bernd führen eine glückliche, nach Jahren etwas eingefahrene Ehe. Doch aus dem Nichts taucht Hannes früherer Ehemann Kurt vor der Tür auf. Durch seine Demenzerkrankung kann Kurt sich nicht daran erinnern, dass er und Hanne bereits 20 Jahre geschieden sind. Hanne fühlt sich für Kurt verantwortlich und sie und Bernd entschließen sich dazu, ihn vorübergehend aufzunehmen. Es ist ein berührendes Drama über Erinnerungen, Neuanfänge und die Liebe im Alter. So, und dann schauen wir mal ins Bauhaus, beziehungsweise gibt es eine Führung, der große Bauhaus-Spaziergang. Bauhaus-Atelier startet das am Bauhaus-Atelier. Im Infoshop oder am Infoshop-Café in der Geschwister-Scholl-Straße 6a, wann? 14 Uhr. Der große Bauhaus-Spaziergang ist eine Erweiterung des kleinen Bauhaus-Spaziergangs. Wie sollte es sein? Anders sein. Sie werden durch das Gebäude der Bauhaus-Universität, erbaut von Henry van der Velde, begleitet. Im Anschluss geht die Führung durch den Ilmpark vorbei am Tempelherrenhaus zum Haus am Horn. Der Eintritt ist natürlich inklusive, also frei. Und das war's dann auch schon mit den V-Tipps. Und wir hören jetzt von Sharon van Etten den Titel Comeback Kid. Und dann wird's schon ein bisschen sportlicher. Dann haben wir nämlich den Sportplatz am Mittwoch im Programm hier bei uns. Na, jetzt noch nicht.

0: Das war schön von Etten mit Comeback Kid. Und es ist 7:07 und wir hören, wie jetzt angekündigt oder vor wenigen Minuten angekündigt, natürlich den Sportplatz am Mittwoch. Es heißt also wieder sportfrei.
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2: Sportfrei und hallo. Der Benefizlauf gehört zu den größten Benefizsportaktionen in unserer Region und Veranstalter ist der Rotary Club Weimar, der sich seit über 30 Jahren für soziale Projekte in unserer Stadt und weit darüber hinaus engagiert. Seit 2008 organisiert der Club den Benefizlauf jedes Jahr und der komplette Erlös geht an gemeinnützige Einrichtungen und Projekte. Der Benefizlauf 2025 war ein beeindruckendes Zeichen für Zusammenhalt und Engagement. 1.437 Läuferinnen und Läufer waren am Start und haben gemeinsam 17.423 Runden erlaufen. Das Ergebnis 35.828 Euro für das Projekt Laufen für mehr Licht des SV 1951 Gaberndorf. Ein starkes Signal und genau daran wollen wir in diesem Jahr anknüpfen. Die Anmeldung für den Benefizlauf 2026 ist bereits geöffnet. Teams können sich online registrieren und ich empfehle euch, meldet euch frühzeitig an. In diesem Jahr wird ein Projekt unterstützt, das Leben rettet. Den Aufbau einer modernen Hämodialysestation in Nepal. Dialyseplätze sind dort knapp, die Wartelisten lang und für viele Menschen endet das Warten tödlich. Die neue Station soll 10 Behandlungsplätze bieten. Rohbau, Geräte, Wasseraufbereitung sind bereits vorhanden, aber für die Fertigstellung werden noch 45.000 Euro benötigt. Das Hilfsprojekt Netz für Nepal unter Leitung von Dr. Stefan Völker bringt bereits 10.000 Euro ein. Den Rest wollen wir gemeinsam erlaufen. Hinter jeder Zahl steht ein Mensch, hinter jedem Schritt eine Geschichte. Mit dem Benefizlauf 2026 geben wir Menschen, die nach Jahren harter Arbeit und extremer Hitze an Nierenversagen erkrankt sind, eine echte Chance auf Behandlung und Überleben. Und so könnt ihr mitlaufen. Ein Team besteht aus 3 Personen, egal ob Kinder, Jugendliche oder Erwachsene. Ihr sucht euch einen Sponsor, der pro gelaufene Runde spendet. Wichtig ist, meldet euch online an. Nachmeldungen im Stadion sind aus organisatorischen Gründen nicht möglich. Gelaufen wird 1 Stunde im Staffelformat. Jede Runde zählt. Und natürlich bekommt jeder Teilnehmer, jede Teilnehmerin ein Benefizlauf-T-Shirt gesponsert vom Klinikum Weimar. Also viele Teams, viele Spende, viele Hilfe. Ich freue mich darauf, euch am 9. September im Stadion zu sehen. Bis bald, wird frei.
0: Und das war unser mittwöchlicher Sportplatz. Und wie Sie gehört haben, ging es natürlich auch um den Benefizlauf. Wir haben es 8:10. Vor den Nachrichten hören wir noch von Kate Bush den Titel How to be Invisible.

0: Das war How to be Invisible von Kate Bush. Übrigens, für alle, die es noch nicht wussten, ich habe gerade mal nachgeschaut, Kate Bush hat auch Karate gemacht und hat dafür einen Nickname bekommen namens II, wo auch immer der herkommt. Fand ich auf jeden Fall lustig. Es ist 8.15 Uhr und wir hören jetzt gleich die Nachrichten in einer Übernahme vom Deutschlandfunk Kultur.
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2: In einigen Teilen Europas ist heute Abend eine Sonnenfinsternis zu sehen. In Spanien wird sich die Sonne komplett verdunkeln. Von Deutschland aus betrachtet wird der Mond die Sonne jedoch nicht vollständig verdecken. In Baden-Württemberg etwa beginnt die Sonnenfinsternis gegen 19.20 Uhr. Vielerorts wollen Schaulustige das Ereignis beobachten. Das Tragen einer zertifizierten Schutzbrille ist wichtig, um Augenschäden zu vermeiden. Die letzte totale Sonnenfinsternis war in Deutschland 1999 zu sehen. Die Verkehrsminister von Bund und Ländern beraten heute über die schwierige Lage der Binnenschifffahrt wegen der niedrigen Wasserstände in den deutschen Flüssen. Bei der Videokonferenz soll auch über mögliche weitere Maßnahmen gesprochen werden, wie Bundesverkehrsminister Bilger von der CDU sagte. Man müsse davon ausgehen, dass Probleme mit Niedrigwasser noch im ganzen August bestehen blieben. Zahlreiche Länder haben das Sonn- und Feiertagsfahrverbot für Lastwagen ausgesetzt, um Transporte zumindest teilweise zu verlagern. Dazu gehören alle westlichen Bundesländer sowie Mecklenburg-Vorpommern. Derweil warnte der Hauptverband der deutschen Bauindustrie vor zunehmenden Lieferengpässen. Hauptgeschäftsführer Müller sagte dem Redaktionsnetzwerk Deutschland, dies gelte für den Fall, dass die Situation noch länger anhalte, wovon derzeit auszugehen sei. Im Vogtlandkreis nahe der sächsischen Stadt Plauen stehen rund 7 Hektar Wald in Flammen. Teile einer nahegelegenen Bundesstraße sind gesperrt. Die Stadt rief die Bevölkerung auf, Fenster und Türen wegen des Rauchs geschlossen zu halten. Die Feuerwehr ist mit mehreren Tanklöschfahrzeugen im Einsatz. Das Gelände liegt teilweise an einem steilen Hang und ist schwer zu erreichen. Heute früh sollen auch Löschhubschrauber eingesetzt werden. Nach Angaben der Feuerwehr befinden sich in dem Renaturierungswald viele umgestürzte Bäume, sogenanntes Totholz. Es dient als Lebensraum für Käfer und Insekten. Wegen der anhaltenden Trockenheit kommt es vielerorts in Deutschland und Europa zu Waldbränden. Das Bundeskabinett entscheidet heute über einen Gesetzentwurf zur Reform der Nachrichtendienste. Sie sollen angesichts der hybriden Bedrohung Deutschlands mit mehr Befugnissen ausgestattet werden. Geplant ist etwa, dass sie erstmals die Möglichkeit erhalten, in klar begrenzten Fällen aktiv einzugreifen. So dürfte künftig zum Beispiel der BND die IT-Infrastruktur einer fremden Macht während einer laufenden Cyber- oder Desinformationsattacke gegen Deutschland manipulieren. Der Marktführer bei Musikstreaming-Diensten Spotify will mit künstlicher Intelligenz erzeugte Angebote besser kenntlich machen. Ab Mitte September sollen entsprechende Anbieter gekennzeichnet werden, wie das schwedische Unternehmen mitteilte. Die Künstler sollen dazu Angaben in ihrem Profil machen. Zudem würden sie gezielt überprüft. Seit Monaten werden immer mehr KI-generierte Inhalte auf der Plattform angeboten. Auch andere Anbieter wie dieser entwickeln Systeme, um KI-generierte Musik zu erkennen. Die Zahl der Todesopfer des Erdbebens in Kolumbien ist nach UNO-Angaben auf mehr als 220 gestiegen. Etwa 2600 Menschen seien verletzt worden, teilte das Amt der Vereinten Nationen für die Koordinierung humanitärer Angelegenheiten mit. Aus den Städten Pereira und Cali wurden den örtlichen Behörden die meisten Todesfälle gemeldet. Zudem sind Tausende obdachlos, da ihre Häuser zerstört sind. Das Erdbeben der Stärke 7,4 hatte am Montag viele Regionen des südamerikanischen Landes erschüttert. Bei den Leichtathletik-Europameisterschaften im englischen Birmingham hat der deutsche Sprinter Owen Unser Bronze über 100 Meter gewonnen. Seine Zeit betrug 10,19 Sekunden. Ob er seine Medaille behalten darf, ist unklar. Die nationale Anti-Doping-Agentur fordert eine 4-jährige Sperre des Sportlers, wegen des Vorwurfs, einen Dopingtest verweigert zu haben. Unser bestreitet dies. Im Wettbewerb der Hammerwerfer holte der Deutsche Merlin Hummel die Silbermedaille. Das Wetter, heiter oder sonnig, Höchstwerte im Norden 20 bis 26, sonst 26 bis 34 Grad mit den höchsten Werten im Südwesten. Morgen meist sonnig bei Temperaturen von 27 bis 37 Grad.
3: Das waren die Deutschland- und Weltnachrichten in einer Übernahme von Deutschlandfunk. 8.20 Uhr haben wir es jetzt und gegen 8.30 Uhr läuft denn hier bei uns der Rathauskurier und gegen 8.45 Uhr, wie soll das anders sein, natürlich die Nachrichten aus Weimar und der Umgebung. Aber jetzt erstmal von Hachiko der Titel Tell Your Friends You Love Them. Sollte man häufiger tun.

0: Das war Vanell mit dem Song Natural Disaster. Es ist 8.29 Uhr und im Rathauskurier schauen wir wieder auf aktuelle Themen aus der Weimarer Stadtverwaltung. In dieser Woche geht es unter anderem um die Suche nach neuen Pflegefamilien und um mehr Sicherheit auf den Schulwegen zum Start ins neue Schuljahr. Darüber spricht Micha jetzt mit der stellvertretenden Pressesprecherin der Stadt, Sophia Orfanidis. Guten Morgen.
1: Genau, an der Stelle schönen guten Morgen. Frau Orfanidis, das Familienamt sucht derzeit dringend neue Pflegeeltern. Wie groß ist der Bedarf aktuell dafür in Weimar?
2: Ja, guten Morgen. Wir haben eigentlich immer Bedarf. Wir bieten auch immer wieder Schulungen und machen immer wieder Aufrufe. Jetzt aktuell ist der Bedarf aber besonders dringend, denn wir suchen ein Zuhause für zwei Kleinkinder, 6 Monate und 1,5 Jahre, 1,5 Jahre. Und 5 weitere Kinder suchen auch ein Zuhause. Die sind dann im Kindergarten- und Grundschulalter. Also wer schon mal mit dem Gedanken gespielt hat, vielleicht Pflegeeltern zu werden, der Bedarf ist gerade ganz akut, ja.
1: Was muss man denn alles mitbringen, wenn man denn Pflegeeltern werden möchte?
2: Ja, also in erster Linie ein großes Herz für Kinder, damit ist schon mal ganz viel abgedeckt. Aber natürlich braucht es auch ein stabiles Umfeld. Das ist nämlich das, was den Kindern, die eine Pflegefamilie suchen, meistens fehlt. Man braucht Zeit, um sich auf die Kinder einzulassen, gut zu betreuen. Natürlich auch eine Belastbarkeit. Manchmal, das ist einfach auch eine Herausforderung, das muss man ganz klar sagen. Flexibilität und Erfahrung im Umgang mit Kindern wäre natürlich auch sehr wünschenswert.
1: Ist es ein Ausschlusskriterium, wenn man alleinerziehend ist, also schon selber Kinder hat, alleinerziehend ist? Kann man da trotzdem noch irgendwie?
2: Nein, überhaupt nicht. Also die Familienform, in der man lebt, die ist überhaupt gar kein Kriterium. Also auch alleinstehende Personen kommen natürlich in Frage dafür. Das ist offen erstmal für alle, die sich das grundsätzlich vorstellen können.
1: Und welche Unterstützung bekommen Pflegeeltern von der Stadt, wenn sie ein Kind aufnehmen?
2: Ja, wir sind natürlich ganz eng betreuend mit dabei, also jetzt im Vorfeld. Wenn es darum geht, Interessierte erstmal zu informieren. Wir haben ja am 19. August von 16.30 Uhr bis 18 Uhr in der Erfurter Straße einen Informationsabend für alle Interessierten. Und dort wird nochmal ganz ausführlich gesagt, was erwartet einen, wenn man sich für diese Aufgabe, für diese wichtige Aufgabe entscheidet. Also vorbereitend, informierend sind wir dabei und während der Aufgabe ist unser Familienamt natürlich auch immer ansprechbar und steht beratend zur Seite.
1: Wie läuft da die Anmeldung für diesen Infoabend am 19. August? Wo kann man sich da hinwenden? Gibt es da eine bestimmte Adresse?
2: Genau, also eine Anmeldung wäre natürlich wünschenswert. Am besten funktioniert das per E-Mail an pflegekinderdienst@stadtweimar.de, Stadtweimar in einem Wort. Aber telefonisch funktioniert das auch, Weimarer Vorwahl und dann die 762975.
1: Nachlesbar wahrscheinlich dann auch nochmal auf der Homepage?
2: Genau, einfach nochmal googeln, Pflegekinder Weimar und dann findet man das sofort.
1: Genau. Kommen wir zum Schuljahresbeginn. In den ersten beiden Schulwochen soll rund um Weimarer Schulen verstärkt die Geschwindigkeit kontrolliert werden. Warum wird gerade zum Schulstart noch einmal besonders genau hingeschaut?
2: Ja, nächste Woche beginnt die Schule. Und das nicht nur für Kinder, die schon länger in der Schule sind, sondern natürlich auch für die, die jetzt ganz neu in die Schule kommen. Für die ist es eine ganz neue Erfahrung. Die gehen ihren Schulweg das erste Mal, vielleicht sogar alleine, vielleicht mit Freunden zusammen. Da ist natürlich eine ganz große Aufregung dabei. Und vielleicht aber auch eine Unsicherheit und deswegen verstärkt zum Schuljahresbeginn schauen wir da nochmal darauf, dass alle Kinder sicher in die Schule kommen und deswegen kontrollieren wir verstärkt in den ersten beiden Wochen.
1: Wo sieht die Stadt denn grundsätzlich die größten Gefahren für Kinder auf dem Schulweg?
2: Ja, das ist natürlich vor den Schulen im nächsten Schulumfeld ist das eine bekannte Sache, dass viele Eltern ihre Kinder bis vor die Schultür bringen mit dem Auto. Da staut es sich, da ist die Situation dann schnell unübersichtlich. Und gerade kleine Kinder, Erst- und Zweitklässlerinnen und Zweitklässler, die haben da dann keinen richtigen Überblick. Und da ist dann natürlich eine ganz akute Gefahrenquelle. Und da gilt es dann nochmal zu kontrollieren und zu sagen, Achtung, bitte passt auf. Und im besten Fall wird einfach das Kind ein paar Meter vor der Schule schon rausgelassen und geht dann die letzten Meter zu Fuß.
1: Genau, also da wird dann in diesen Bereichen vermehrt kontrolliert, das heißt geblitzt in dem Zusammenhang. Also
2: genau, also es kommen unsere semi-stationäre Einrichtung und die mobilen Geschwindigkeitsmesseinlagen kommen beide zum Einsatz. In der Kalenderwoche 34, das ist die nächste Woche, in der Bodelschwingstraße und in der Karl-August-Allee und in der darauffolgenden Woche in der Taubacher Straße. Das ist die Semi-Station, die wird an diesen Standorten aufgestellt. Und die mobilen Geschwindigkeitskontrollen werden an wechselnden Standorten durchgeführt. Und die Schwerpunktbereiche sind, das sind jetzt relativ viele Straßen, 10, 11 Stück, Belvedere Allee, Moskauer Straße, Bonhoeffer Straße, Windmühlenstraße und so weiter, Stolbenstraße ist dabei. Also im Grunde überall dort, wo eine Schule im weitesten Umfeld ist, da müssen sich die Autofahrerinnen und Autofahrer auf Kontrollen einstellen.
1: Wollen Sie das nochmal nachlesen, liebe HörerInnen? Da wären Sie auf jeden Fall auch auf der Homepage der Stadt fündig, soweit ich das gesehen habe.
2: Richtig.
1: Genau. Und in den Nachrichten haben wir es dann auch nochmal. Ja, vielen Dank für das Gespräch.
2: Danke.
0: Das war Sophia Orfanidis, die stellvertretende Pressesprecherin der Stadt, im Gespräch mit Micha Tuscher über aktuelle Themen aus dem Rathaus. Vielen Dank für die Einblicke. Es ist 8.35 Uhr und hier geht's jetzt weiter mit Musik. Down and Out Downtown von St. Vincent.

0: Ja, das war Hannah Wu und wir haben es gleich 8.45 Uhr. Nach wie vor hören Sie die Stadtzeit am Morgen hier bei uns im Programm auf der 106,6 in der Luft und bei uns im Webstream auch hörbar, und zwar unter radiolotte.de. Aber 45, wie gesagt, haben wir es gleich. Und wir kommen natürlich jetzt, wie sollte es anders sein, zu den Nachrichten aus Weimar und der Umgebung.
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0: Spendenschwimmen für die Kita Hofeland, Anhörung für Vollersroda gestartet und 10 Millionen Euro mehr für Gedenkstätten. Das diesjährige Spendenschwimmen im Schwanseebad wird der Kita Hofeland zugutekommen. Laut einer Mitteilung soll der Erlös der Aktion in ein neues Spielhaus auf dem Außengelände der Einrichtung fließen. Dafür müssen am 22. August so viele Bahnen wie möglich im Schwanseebad geschwommen werden. Für jeden zurückgelegten Kilometer geben die Stadtwerke Weimar 5 Euro in den Spendentopf. Damit die Spendensumme möglichst groß ausfällt, braucht es viele Menschen, die ins Wasser gehen und gemeinsam Strecke machen, erklärt Stadtwerke-Geschäftsführerin Konstante Repin. Beginnen wird die Aktion an diesem Tag ab 12 Uhr, der Startschuss fällt eine halbe Stunde später. Ergänzt wird das sportliche Event von einem bunten Rahmenprogramm. Unter anderem lädt der Alpenverein dazu ein, sich vom Sprungturm abzuseilen. Gleichfalls stehen der sogenannte Arschbomben-Contest und das Unterwasser-Bierfassrollen auf dem Programm. Übergeben wird der Spendencheck dann um 16.30 Uhr. Abgeschlossen wird die Aktion mit einer Badeparty. Neben den Stadtwerken sind auch die Stadtwirtschaft und die DLRG Weimar für die Veranstaltung verantwortlich. In den vergangenen Jahren habe das Spendenschwimmen eine große Resonanz wecken können. Seit Dienstag können die Bürger und Bürgerinnen Weimars zur Eingemeindung Vollersrodas Stellung nehmen. Wie die Stadt mitteilt, wird der dafür vorgesehene Anhörungszeitraum bis zum 11. September andauern. Bis dahin kann eine schriftliche Stellungnahme beim Thüringer Landesverwaltungsamt eingereicht werden. Die dafür erforderlichen Unterlagen sowie die dazugehörigen Formblätter sind im Büro des Stadtrates im Rathaus zu finden. Zudem können sie auch auf der Homepage der Stadt heruntergeladen werden. Nachzulesen sind die ausführlichen Hintergründe zur Anwohneranhörung in der Sonderausgabe des Rathauskuriers. Mitgenommen werden kann das Heft in den Verwaltungsgebäuden in der Schwanseestraße, am Herderplatz und im Rathaus. Gedenkstätten wie Buchenwald sollen im kommenden Jahr mehr Geld erhalten. Laut dpa wolle Kulturstaatsminister Wolfram Weimer dafür sorgen, dass ein zusätzlicher Betrag von 10 Millionen Euro an die Gedenkstätten gehen, die den Nationalsozialismus und die SED-Diktatur aufarbeiten. Geplant sei, dass eine Hälfte der Mittel in die Projektförderung gesteckt werde, die andere sei für höhere Personalkosten und Sicherheitsausgaben gedacht. Neben der Gedenkstätte Buchenwald und Mittelbau-Dora würden davon auch Einrichtungen wie die KZ-Gedenkstätten Dachau und Flossenbürg profitieren. Die Voraussetzung dafür ist, dass der Entwurf zu Weimars Etat in der Haushaltsverhandlung auch durchgeht. In einem Keller in der Budapester Straße wird aktuell nach einer Schlange gefahndet. Entdeckt worden sei das Tier von einem Mann, der gerade sein Fahrrad abstellen wollte. Laut eines Berichts habe sich die Schlange daraufhin zwischen dort gelagerten Gegenständen verkrochen. Anhand eines zuvor geschossenen Fotos gehen die Bewohner des Hauses davon aus, dass es sich um eine Ringelnatter handelt. Mittels Fahndungsschild werde nun hausintern nach dem Kriechtier gesucht. Auch sei bereits die Berufsfeuerwehr informiert worden. Dorthin können sich die Bewohner wenden, falls die Schlange erneut gesichtet werden sollte. Das waren die Nachrichten auf Radio Lotte Weimar mit Michael Tuscher.
1: Das Wetter.
2: Das Wetter heute am 12.08.2026, Mittwoch in Weimar. Am Morgen strahlt die Sonne und die Temperatur liegt bei 12 Grad. Mittags gibt es dann ungestörten Sonnenschein und die Höchstwerte liegen bei bis zu 25 Grad. Das ist doch angenehm. Und nicht zu vergessen, die Sonnenfinsternis. Am Abend wolkenloser Himmel und Temperaturen zwischen 19 und 24 Grad und nachts jagt dann ein Naturereignis das nächste. Auf die Sonnenfinsternis folgen nämlich die Perseiden, heißt ganz viele Sternschnuppen bei perfekten, klaren, wolkenlosen Bedingungen und Tiefstemperaturen von 12 Grad.
0: Ja, danke für das Wetter, liebe Hertha. Und wir haben es 8.49 Uhr und kommen natürlich jetzt zum nächsten Titel, und zwar Karen O und Danger Mouse, Super Breath. Das hören wir jetzt hier.

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1: 9 Uhr ist es jetzt geworden und für mich ist die Zeit gekommen, mich von Ihnen zumindest aus der Moderation zu verabschieden. It's time to say goodbye, Günther, sag ich mal, und begrüße auch im selben Atemzug den lieben Lukas, der jetzt hier die Moderation übernehmen wird. Ey, Lukas.
2: Na, Micha.
1: Und die Hertha ist natürlich auch noch Jawohl. Hier mit am Start. Ist natürlich auch dann hier in der Moderation auch zu hören. Jo, Lukas, wie ist es?
2: Gut ist es. Es ist, fühlt sich für mich an wie Montag, aber das liegt nur daran, dass wir gestern gar nicht hier waren. Weiß auch nicht wieso. Gestern war ja Sonderprogramm, auch sehr, sehr spannend und heute wieder ganz gewöhnlich. Ich habe euch sehr gespannt zugehört. Die letzten 2 Stunden waren es ja und um 7.30 Uhr habt ihr mit Marco Motrow, dem Leiter der Tafel, über die Tafel in Weimar gesprochen und der Sportplatz am Mittwoch, der kam heute ausnahmsweise schon mal um 8 Uhr und um 8.30 Uhr der Rathauskurier mit Sophia Ofanidis. Und für alle, die es verpasst haben oder für die es zu schnell ging, das ist nachhörbar bei uns in der Mediathek auf radiolotte.de. Man kann es immer wieder sagen, für die Leute, die es noch nicht wissen, wir sind aktuell im Sommermodus, im Sommerprogramm. Das bedeutet, bis um 10 Uhr sind wir hier live für euch und danach geht's weiter mit auch einem sehr spannenden Programm. Heute, also die letzte Woche der Sommermixtapes haben wir. Und das heißt, heute um 10 Uhr gibt es dann ein weiteres, diesmal von unserem Co-Chefredakteur Raphael.
1: Stimmt, er ist ja auch DJ.
2: Er ist auch DJ unter dem Namen Skuluda.
1: Skuluda. Ich habe auch persönlich ein sehr... Ratespiel.
2: Oh Gott.
1: Ich bin ja seit Ewigkeiten, das heißt Ewigkeiten, jetzt seitdem die Corona-Pandemie damals ausgebrochen ist, habe ich mich als DJ oder seitdem versuche ich mich als DJ.
2: Ja.
1: Wie lautet mein DJ-Pseudonym? Ich bin Michael Tuscher, Michael.
2: DJ Funky Michi.
3: Nee. Käsiger Michael.
1: Käsiger
3: Michael.
1: Oh mein Gott. Das ist auch so ein Phänomen, aber alles falsch. Nein, es gibt ein Lied, das mich seit meiner Teenagerzeit, Kindheit verfolgt.
2: Ja.
1: Wonach werde ich regelmäßig gefragt?
3: Micha, mein Micha. Was hier?
1: Ja.
3: Oha,
1: ja.
3: Nummer 1?
1: Ja.
2: Wonach du regelmäßig gefragt wirst.
1: Genau, ob ich den vergessen hätte.
3: Das Foto! Nee, Farbfilm!
1: Richtig,
3: oh mein
1: genau.
3: Gott.
1: Ja. Und das ist mein Pseudonym.
2: DJ Farbfilm?
1: Farbfilm.
3: Flotte Alliteration, Farbfilm.
1: Ja, Farbfilm.
2: Warum habe ich dich so nicht angekündigt mit deinem Tape? Hast gestern ein Tape gehabt.
1: Verflixt.
2: Mein Gott. Wenn es nochmal stattfindet, bist du einfach dann als Farbfilm da.
1: Das ist richtig.
2: Ach mein Gott, hätte ich das gewusst.
1: Nee, das habe ich auch noch nie. Also, ich habe es schon mal erzählt,
2: ja.
1: aber das macht manchmal ein kleines Geheimnis draus.
2: Aber gut, wir haben es irgendwie dann doch rausgefunden.
1: Aber DJ Skuluda fetzt auch irgendwie, ne?
2: Fetzt, ja.
1: Und ich glaube, es wird auch so ein bisschen funky werden.
2: Ja, es ist ein zweites Teil. Deutsch ist schwierig für mich, vor allem am... Morgen, ja, gut.
1: Ja, ne?
2: Genau. Es ist der zweite Teil von Raphaels längerer Mixtape-Reihe. Dead Summer on Slowfoot Island oder so hat er es genannt, genau. Und da haben wir ja schon mal den ersten Teil gehört letzte Woche und der zweite Teil kommt jetzt. Und die Mixtapes sind dann für eine Woche online und könnt ihr euch auch dann runterladen, aber auch nur für eine Woche, deswegen müsst ihr schnell sein. Und Mixtape ist ja ein relativ gutes Stichwort, denn für die Woche ist wieder eine Tonspur vorhanden. Und da geht's, also es ist kein Mix, aber es ist irgendwie eine Zusammenstellung von 5 Songs diese Woche aufgrund des Sonderprogramms, 4 Songs eines Albums. Und Paulina hat für die Woche das neue Yard Act Album rausgekramt. Und da würde ich sagen... Genau, ich kann nochmal fix ankündigen. Um 9.30 Uhr kommt Klaus Bach wieder zu uns und wir haben das Bildarchiv noch in der nächsten Stunde vor uns. Und jetzt ist es Zeit für die Tonspur, nicht wahr?
1: Lauf noch mal ein bisschen in die Tonspur rein.
2: Mach mal.
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5: Yard Act. You're gonna need a little music. Wer Yard Act kennt, der weiß, dass die Texte der Band immer durch eine gehörige Portion Ironie, Sarkasmus, hier und da auch Zynismus und vor allem Gesellschaftskritik geprägt sind. Egal ob Brexit, Rassismus und Abschottung in der englischen Gesellschaft, Kapitalismus und Identitätskrisen. All diese Themen finden immer wieder Platz in den Songs von Yard Act. Auf dem neuen Album zeigt sich der Sänger James Smith auch wesentlich offener als auf den Vorgängeralben. Da hat er persönliche Themen nämlich gerne mit Hilfe von Figuren im Song angesprochen. Ein Song, bei dem diese neue Offenheit besonders deutlich wird, ist Jenny Z. Da geht es nicht nur um einen Besuch in Berlin, sondern vor allem um die Zukunftsängste, Fragen nach der eigenen Identität und komplizierten Beziehungen. Entsprechend ruhig ist der Song und bietet zwischen den ganzen energiegeladenen Parts vom Album ein bisschen Zeit zum Luftholen. Wir hören also heute zum Durchschnaufen und zur Mitte der Woche Jenny Z.
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Das war die Tonspur von Pauline zum neuen Yard Act Album. Und hier geht es jetzt gleich weiter mit Musik. Und zwar Without a Blush von Hatchy. Es ist 9:10 Uhr und gleich kommen die Nachrichten.

0: Das war Without a Blush von Hetchy. Es ist 9.15 Uhr und das bedeutet, es ist Zeit für die Nachrichten aus Deutschland und der Welt.
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2: Das Bundeskabinett entscheidet heute über einen Gesetzentwurf zur Reform der Nachrichtendienste. Sie sollen angesichts der hybriden Bedrohung Deutschlands mit mehr Befugnissen ausgestattet werden. Geplant ist etwa, dass sie erstmals die Möglichkeit erhalten, in klar begrenzten Fällen aktiv einzugreifen. So dürfe künftig zum Beispiel der BND die IT-Infrastruktur einer fremden Macht während einer laufenden Cyber- oder Desinformationsattacke auf Deutschland manipulieren. Der Vorsitzende des parlamentarischen Kontrollgremiums Henrichmann geht davon aus, dass das geplante Gesetz zur Ausweitung der Befugnisse der Nachrichtendienste einer etwaigen Prüfung durch das Bundesverfassungsgericht standhält. Der CDU-Politiker sagte im Deutschlandfunk, man habe sehr genau abgewogen zwischen Schärfung und Professionalisierung der Dienste auf der einen Seite und der rechtsstaatlichen Kontrolle auf der anderen Seite. Henrichmann räumte ein, dass damit juristisches Neuland betreten werde. Der verteidigungspolitische Sprecher der Linksfraktion im Bundestag, Toden, sprach im ARD-Fernsehen von Aktionismus und Reformen. Diese weiteten eigentlich nur die Kompetenzen von Geheimdiensten und Exekutivorganen aus, bei gleichzeitiger Rücknahme der Kontrolle. Die Verkehrsminister von Bund und Ländern beraten heute über die schwierige Lage der Binnenschifffahrt wegen der niedrigen Wasserstände in den deutschen Flüssen. Bei der Videokonferenz soll auch über mögliche weitere Maßnahmen gesprochen werden, wie Bundesverkehrsminister Bilger von der CDU sagte. Man müsse davon ausgehen, dass Probleme mit Niedrigwasser noch im ganzen August bestehen blieben. Zahlreiche Länder haben das Sonn- und Feiertagsfahrverbot für Lastwagen ausgesetzt, um Transporte zumindest teilweise zu verlagern. Dazu gehören alle westlichen Bundesländer sowie Mecklenburg-Vorpommern. Derweil warnte der Hauptverband der deutschen Bauindustrie vor zunehmenden Lieferengpässen. Hauptgeschäftsführer Müller sagte dem Redaktionsnetzwerk Deutschland, dies gelte für den Fall, dass die Situation noch länger anhalte, wovon derzeit auszugehen sei. Wegen des Anschlags auf eine Chanukka-Feier am Bondi Beach in Sydney hat die Staatsanwaltschaft bereits mehr als 800 Zeugenaussagen ausgewertet. Das teilte eine Sprecherin der Anklagebehörde in der australischen Stadt mit. Weitere Beweismittel im Verfahren gegen den 25-jährigen Angeklagten würden noch geprüft. Ihm werden 78 Straftaten im Zusammenhang mit dem Anschlag am 14. Dezember vorgeworfen. Er und sein Vater hatten 15 Menschen erschossen, zahlreiche weitere erlitten Verletzungen. Der Vater des Beschuldigten wurde von der Polizei erschossen. Nach Angaben der Ermittler wurde die Tat von der Terrormiliz IS inspiriert. Die Zahl der Todesopfer des Erdbebens in Kolumbien ist nach UNO-Angaben auf mehr als 220 gestiegen. Etwa 2600 Menschen seien verletzt worden, teilte das Amt der Vereinten Nationen für die Koordinierung humanitärer Angelegenheiten mit. Aus den Städten Pereira und Cali wurden den örtlichen Behörden die meisten Todesfälle gemeldet. Zudem sind Tausende obdachlos, da ihre Häuser zerstört sind. Das Erdbeben der Stärke 7,4 hatte am Montag viele Regionen des südamerikanischen Landes erschüttert. In einigen Teilen Europas ist heute Abend eine Sonnenfinsternis zu sehen. In Spanien wird sich die Sonne komplett verdunkeln. Von Deutschland aus betrachtet wird der Mond die Sonne jedoch nicht vollständig verdecken. In Baden-Württemberg etwa beginnt die Sonnenfinsternis gegen 19.20 Uhr. Vielerorts wollen Schaulustige das Ereignis beobachten. Das Tragen einer zertifizierten Schutzbrille ist wichtig, um Augenschäden zu vermeiden. Die letzte totale Sonnenfinsternis war in Deutschland 1999 zu sehen. Der Marktführer bei Musikstreaming-Diensten Spotify will mit künstlicher Intelligenz erzeugte Angebote besser kenntlich machen. Ab Mitte September sollen entsprechende Anbieter gekennzeichnet werden, wie das schwedische Unternehmen mitteilte. Die Künstler sollen dazu Angaben in ihrem Profil machen. Zudem würden sie gezielt überprüft. Seit Monaten werden immer mehr KI-generierte Inhalte auf der Plattform angeboten. Auch andere Anbieter wie Deezer entwickeln Systeme, um KI-generierte Musik zu erkennen. Das Wetter: heiter oder sonnig, Höchstwerte im Norden 20 bis 26, sonst 26 bis 34 Grad mit den höchsten Werten im Südwesten. Morgen meist sonnig bei Temperaturen von 27 bis 37 Grad.
0: Das waren die Nachrichten in einer Übernahme vom Deutschlandfunk Kultur. 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Ich bin Hertha und gleich geht's hier um 9.30 Uhr weiter, und zwar mit dem Bildarchiv. Da redet mein Kollege Lukas mit Klaus Bach. Jetzt geht's hier aber erstmal weiter mit Musik, und zwar Apartment von Heckler.

0: 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Ich bin Jolida aus dem Familienzentrum.
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2: Ganz genau, ihr seid bei Radio Lotte. Ich stelle mich auch noch mal ganz kurz vor. Mein Name ist Lukas Bob und für die nächste, ja, ungefähr halbe Stunde, denn dann ist auch schon Zeit, dass ich die Stadtzeit am Morgen abmoderiere, bin ich noch eure Stimme, die euch durch das Morgenmagazin begleitet. Bis 10 Uhr sind wir noch live. 9.25 Uhr ist es und in wenigen Minuten, ungefähr um 9.30 Uhr, ist es dann soweit. Dann ist Klaus Bach bei uns im Studio und es ist Zeit für eine weitere Ausgabe des Bildarchivs. Also bleibt dran, das wird wieder sehr spannend, da bin ich mir sicher. Und wir haben zwischendrin jetzt noch Zeit, ein wenig Musik zu hören. Der nächste Song. Und die Musik kommt heute übrigens von unserer Musikredakteurin Jule Niedergesäß und sie hat uns den Song Die Leute und ich reingepackt von Betteroff.

Das war Seaside Twist mit Foam in the Ocean. Es ist genau 9.30 Uhr. Ihr hört die Stadtzeit am Morgen. Und es ist Zeit für den Beitrag der Stunde. Und das bedeutet, eine neue Ausgabe vom Bildarchiv steht in den Stadtlöchern.

0: Vom Bonzenkind zum Dichter. Als Bonzenkinder wurden in der DDR jene privilegierten Söhne und Töchter bezeichnet, deren Eltern die obersten Positionen der SED-Parteihierarchie bekleideten, also der Regierungspartei. Einer davon war Thomas Brasch, erster Sprössling des stellvertretenden Kultusministers der DDR namens Horst Brasch. Letzterer war früherer Kampfgefährte des späteren Staatsratsvorsitzenden Erich Honecker. Und als hart entschlossener Kämpfer gegen den mörderischen, verfaulenden westdeutschen Imperialismus schickte Vater Brasch im Jahr 1955 seinen Sohn nach Naumburg, in die einzige Kadettenschule der Nationalen Volksarmee der DDR. Selbstverständlich hatte der Sohn die Tradition des antifaschistischen Kampfes fortzusetzen. 4 Jahre lang war der 10-jährige Thomas preußischem Drill und Mobbing in einer Kaserne der ausgehenden 1950er Jahre ausgesetzt. So beginnt das Biopic »Lieber Thomas« über den früh verstorbenen Dichter und Filmemacher Thomas Brasch. Der Film ist durchweg in Schwarz-Weiß gehalten und erzählt sein Leben in bisweilen drastischen und surreal verstörenden Szenen. Etwa dann, wenn man einen kleinen Kameraden-Kadettenschüler aus Verzweiflung Glasscherben einer zerborstenen Neonröhre kauen sieht. Oder Jahre später, als der Vater den eigenen Sohn im August 1968 nach einer Flugblatt-Protestaktion an die Staatssicherheit verpfeift. So war es nur folgerichtig, dass der Sohn zum Antipoden des Vaters wurde und gleich mal dessen Parteikarriere beendete. Da halfen dann auch die besten Parteiconnections nicht mehr. In mehr als eindringlichen und poetischen Bildern zeigt der 2,5-stündige Film die Entwicklungsphasen eines Autoren, der seit frühester Jugend von einer unerträglichen Zerrissenheit getrieben wurde. Dabei erzählt der Handlungsbogen Braschs Künstlerkarriere vom durchschlagenden Erfolg seines ersten Romans in der BRD des Jahres 1977 über seine Gedichte bis hin zu seinen Filmen und bis zur letzten aktiv betriebenen suchtmittelgestützten Selbstzerstörung zum Ende des 20. Jahrhunderts, infolge Verlust seines hassgeliebten DDR-Heimatlands. Nun mag es durchaus sein, dass der Film »Lieber Thomas« phasenweise pathetisch erscheint und mittlerweile auch die übliche Fangemeinde der sogenannten Braschisten im medialen Schlepptau hat. Deren verortetes Epizentrum ist unschwer zwischen Berliner Ensemble und Kino Babylon im Zentrum der Hauptstadt auszumachen. Aber es gab keinen, aber auch keinen Autoren, der vor allem in seinen verknappten Gedichten derart sprachgewaltig und zeitlos unsere Existenz zur Disposition gestellt hat. Genau das wird von ihm bleiben. Lieber Thomas, der Film ist unterteilt in 7 Kapitel, welche nach den 7 Zeilen seines wohl bekanntesten Gedichts benannt sind. Die da heißen: Was ich habe, will ich nicht verlieren, aber wo ich bin, will ich nicht bleiben, aber die ich liebe, will ich nicht verlassen, aber die ich kenne, will ich nicht mehr sehen, aber wo ich lebe, da will ich nicht sterben, aber wo ich sterbe, da will ich nicht hin, aber bleiben will ich, wo ich nie gewesen bin. Gegenwärtig ist der Film aus dem Jahr 2021 noch bis zum 3. September 2026 in der Mediathek der ARD zu sehen. Tschüss, Klaus Bach.
1: Ja, das war das Bildarchiv für diese Woche mit Klaus Bach. In der nächsten Woche wieder zur selben Sendezeit um 9.30 Uhr hier bei Radio Lotte im Vormittagsmagazin. Und genau, wir haben noch ein wenig Zeit für Musik. Und das Bildarchiv übrigens könnt ihr auch nachhören in der Mediathek, falls ihr gerade erst eingeschaltet habt oder ja, es generell nochmal nachhören wollt. Der nächste Song, den wir jetzt hören, nennt sich Les Yeux to You von Julia Holter.

0: Ja, und bei Songs wie diesen weiß ich immer, dass Jule die Musik für heute gemacht hat. Das war Cinema von Kero Kero Bonito. Wir hatten uns tatsächlich mal hierher gesetzt und hatten mal eine Sondersendung gemacht zu Kero Kero Bonito. Und das war auch sehr, sehr lustig. So, es ist 9.41 Uhr und in ein paar Minuten kommen wir zu den Nachrichten. Also bleibt dran.
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0: Das war Song for a Secret von The Jesus and Mary Chain. Und es ist jetzt schon eine Minute nach 9.45 Uhr, 9.46 Uhr ist es nämlich. Das bedeutet, es ist höchste Zeit für die Nachrichten aus Weimar und der Region.
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2: Spendenschwimmen für die Kita Hufeland, Anhörung für Vollers Roda gestartet und Vorhang auf für jedermann. Das diesjährige Spendenschwimmen im Schwanseebad wird der Kita Hufeland zugutekommen. Laut einer Mitteilung soll der Erlös der Aktion in ein neues Spielhaus auf dem Außengelände der Einrichtung fließen. Dafür müssen am 22. August so viele Bahnen wie möglich im Schwanseebad geschwommen werden. Für jeden zurückgelegten Kilometer geben die Stadtwerke Weimar 5 Euro in den Spendentopf. Damit die Spendensumme möglichst groß ausfällt, braucht es viele Menschen, die ins Wasser gehen und gemeinsam Strecke machen, erklärt Stadtwerke-Geschäftsführerin Konstanze Repin. Beginn wird die Aktion an diesem Tag ab 12 Uhr, der Startschuss fällt eine halbe Stunde später. Ergänzt wird das sportliche Event von einem bunten Rahmenprogramm, unter anderem lädt der Alpenverein dazu ein, sich vom Sprungturm abzuseilen, gleichfalls stehen der sogenannte Arschbomben-Contest und das Unterwasser-Bierfassrollen auf dem Programm. Übergeben wird der Spendencheck dann um 16.30 Uhr, abgeschlossen wird die Aktion mit einer Badeparty. Neben Stadtwerken sind auch die Stadtwirtschaft und die DLRG Weimar für die Veranstaltung verantwortlich. In den vergangenen Jahren habe das Spendenschwimmen eine große Resonanz wecken können. Seit Dienstag können die Bürger und Bürgerinnen Weimars zur Eingemeindung Vollersrodas Stellung nehmen. Wie die Stadt mitteilt, wird der dafür vorgesehene Anhörungszeitraum bis zum 11. September andauern. Bis dahin kann eine schriftliche Stellungnahme beim Thüringer Landesverwaltungsamt eingereicht werden. Die dafür erforderlichen Unterlagen und Formblätter sind im Büro des Stadtrates im Rathaus zu finden. Zudem können sie auch auf der Homepage der Stadt heruntergeladen werden. Nachzulesen sind die ausführlichen Hintergründe zur Anwohneranhörung in der Sonderausgabe des Rathauskuriers. Mitgenommen werden kann das Heft in den Verwaltungsgebäuden in der Schwanseestraße, am Herderplatz und im Rathaus. Das Theaterstück Jedermann ist ab heute auf dem Marktplatz zu erleben. Der Vorhang wird sich heute um 19.30 Uhr heben. Mit der Aufführung vor dem Rathaus rückt die Bühne laut MDR in diesem Jahr erstmals ins Herz der Stadt. Bisher stand sie im Weimar Hallenpark. Mit im Ensemble sind auch prominente Gesichter. Julian Weigelt etwa ist vielen aus der MDR-Serie Aus aller Freundschaft bekannt. Ebenfalls auf der Bühne stehen Susanne Bormann, Erol Sander, Michaela Schaffrath, Tine Wittler und Rainer Schöne. Neben den bekannten Namen wirken auch Statisten aus der Region mit. Das Stück von Hugo von Hofmannsthal erzählt vom Sterben eines reichen und selbstsüchtigen Mannes. Sonntag wird es 6 Aufführungen geben. Gedenkstätten wie Buchenwald sollen im kommenden Jahr mehr Geld erhalten. Laut dpa wolle Kulturstaatsminister Wolfram Weimer dafür sorgen, dass ein zusätzlicher Betrag von 10 Millionen Euro an die Gedenkstätten gehen, die den Nationalsozialismus und die SED-Diktatur aufarbeiten. Geplant sei, dass eine Hälfte der Mittel in die Projektförderung gesteckt werde, die andere sei für höhere Personalkosten und Sicherheitsausgaben gedacht. Neben der Gedenkstätte Buchenwald und Mittelbau Dora würden davon auch Einrichtungen wie die KZ-Gedenkstätten Dachau und Flossenbürg profitieren. Die Voraussetzung dafür ist, dass der Entwurf zu Weimars Etat in den Haushaltsverhandlungen auch durchgeht. In einem Keller in der Budapester Straße wird aktuell nach einer Schlange gefahndet. Entdeckt worden sei das Tier von einem Mann, der gerade sein Fahrrad abstellen wollte. Laut eines Berichts habe sich die Schlange daraufhin zwischen dort gelagerten Gegenständen verkrochen. Anhand eines zuvor geschossenen Fotos gehen die Bewohner des Hauses davon aus, dass es sich um eine Ringelnatter handelt. Mittels Fahndungsschild werde nun hausintern nach dem Kriechtier gesucht. Auch sei bereits die Berufsfeuerwehr informiert worden. Dorthin können sich die BewohnerInnen wenden, falls die Schlange erneut gesichtet werden sollte. Das waren die Nachrichten auf Radio Lotte Weimar mit Michael Toscher.
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0: Ja, kurz vor 10 Uhr sind wir bei 19 Grad angelangt und allgemein werden es heute 2 Grad mehr als es gestern waren. Bedeutet, wir erreichen heute Höchsttemperaturen von ungefähr 26 Grad. Den Regenschirm könnt ihr ganz weit wegstellen, denn heute bleibt es trocken, die Sonne scheint den ganzen Tag und wir erreichen Tiefstwerte von 18 bis 17 Grad dann in der Nacht. Und ich würde sagen, wir genießen das Wetter alle nochmal, denn ich kann schon mal sagen, am kommenden Samstag erreichen wir 37 Grad. Ja, das waren die Nachrichten aus Weimar und der Region und das Wetter. Und ich übergebe mal ganz fix das Wort. Hertha, wie heißt denn unser nächstes Lied aus der Playlist?
3: Unser nächstes Lied, ich gucke gerade nicht, dass ich das Falsche ansage. Der Ingrim,
0: richtig,
3: von Drangsal hören wir jetzt.
0: Hören wir mal rein.

Das war der Ingrim von Drangsal. Wir haben hier 9.54 Uhr, das heißt, es ist nur noch ganz wenig Zeit übrig von der Stadtzeit am Morgen. Hier, die nutzen wir aber nochmal, um ein Lied zu hören, und zwar Those Eyes, That Mouth von Cocteau Twins.

0: Ja, das war der letzte Song unserer 9 Uhr Playlist und damit auch der letzte Song unserer Stadtzeit am Morgen. Those Eyes, That Mouth von den Cocteau Twins. Und es ist jetzt 9.57 Uhr. Wir kommen langsam, aber sicher zum Ende der Stadtzeit.
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0: Ja, das war sie, die Stadtzeit am Morgen. Das Vormittagsmagazin bei Radio Lotte Weimar. Zu hören im Radio auf der 106,6 und im Livestream unter www.radiolotte.de am Mittwoch, dem 12. August 2026. In der Redaktion arbeiteten heute für euch Michael Tuscher, Rebecca Wiegand, Pauline Rudolph, Nikita Eisert, Hertha Kasper und meine Wenigkeit Lukas Bob. In der Musikredaktion heute Jule Niedergesäß und in der Moderation heute früh Micha Tuscher, Hertha Kasper und ich, Lukas Bob. Diese Sendung ist eine Produktion von Radio Lotte Weimar. Ausgewählte Beiträge findet ihr jederzeit in unserer Mediathek unter www.radiolotte.de und 18 Uhr in der Stadtzeit am Abend. Kontaktieren könnt ihr uns telefonisch mit der Weimarer Vorwahl und der 40.100 und per Mail unter redaktion@radiolotte.de. Morgen hört ihr die Stadtzeit am Morgen wieder live aus dem Studio hier im Nike-Tempel um 7 Uhr bis 10 Uhr. Und hier geht es jetzt weiter mit einem aktuellen Sommermixtape. Und da gibt es ja jeden Tag von 10 bis 11 Uhr einen neuen Mix und das auch noch jetzt diese Woche. Und im Anschluss gibt es das Tardigrada-Hörspiel. Was das ist, findet das am besten selbst heraus im folgenden Programm. Ja, ich verabschiede mich vom Mikro. Mein Name ist Lukas Bob und wir hören uns sicherlich diese Woche nochmal wieder. Schön, dass ihr eingeschaltet habt und genau, schaut auch gerne mal bei Instagram vorbei und auf der Webseite. Wir freuen uns über jeden, der mal vorbeischaut.

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2: Vorletzte Woche hatten wir bereits den ersten Teil des Extra Large Sommermixtapes von Raphael Jouvet, aka Skoluda, im Programm. Heute gibt es Teil 2. Raphael ist nicht nur DJ, Plattensammler, Hörfunkautor, Regisseur und Medienkünstler, sondern seit kurzem auch Co-Chefredakteur bei Radio Lotte. Also kommt heute mal wieder alles aus dem Lotte-Team. That Summer on Slowfoot Island heißt das Skoluda-Tape, weil er es im Liegen zusammenbauen musste, als er mal einen kompletten Sommer wegen geschrottetem Schienbein auf Krücken

und im Bett verbringen musste. Und wenn ihr euch das Cover-Artwork einmal genauer anschaut, findet ihr vielleicht Raphaels freches Mode-Gadget jenes traurigen Sommers darin wieder. Das Tape ist ein relaxter Genre-Mix aus Soul, Jazz-Funk, Yacht-Rock, Rap, Brasil-Pop und dem Rest. Viel Spaß mit That Summer on Slowfoot Island, Teil 2 von Skoluda.

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0: Ja, was könnte das denn sein?
1: Also bekannt ist mir das Lebewesen nicht.
2: Also ich habe das noch nie gesehen.
3: Nein, ich kenne dieses Tier nicht.
0: Habe ich mal gesehen.
4: Noch nie gesehen.
5: Ich würde sagen, es ist Fantasie.
3: Rüsseltier, also ein Ameisenbär oder so.
4: Wie ein kleingeschrumpfter Elefant.
6: Mich erinnert es eher an Staubsaugerbeutel.
4: Wie ein Staubsaugerbeutel, der ein Loch hat.
7: Schwein.
8: Also, ich würde sagen, das ist eine kleine Raupe.
4: Weil der so viele Füße hat.
8: Könnte natürlich auch ein Staubsaugerbeutel sein.
0: Ich würde sagen, das ist gar kein Tier.
9: Einmal entsprechen sie so ganz dem Kindchenschema nach Herrn Lorenz. Ja? Sieht ganz putzig aus. Jeder findet die sofort ganz putzig.
10: Wenn man es jemandem zeigt, dann sagen die Leute, das ist ein Haribo-Gummibärchen.
11: Weil diese Assoziation mit einem kleinen Bären wohl dem am nächsten kommt. Von dem her...
9: Das Aussehen ist einfach toll.
11: Wobei ich auch die Erfahrung gemacht habe, dass es manche Leute gibt, die sagen...

0: Das sieht ja aus wie eine Made.
1: Ich denke, es ist eine Art kleines Schoßtier.
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0: Also es muss 2002 gewesen sein. Wir waren an einem Sonntagnachmittag auf einem Waldspaziergang und es war ein recht windiger Tag im Herbst. Da weht es einem allerhand kleine Äste, Blätter und auch Moosstückchen letztendlich vor die Füße. Und so landete dann auch einfach ein Stückchen Moos in meinem Labor. Und irgendwann beschloss ich dann, jetzt da mal reinzugucken. Und habe dann in der Tat nach einer halben, dreiviertel Stunde mein erstes Bärtierchen gesehen.
2: Dr. Ralph Oliver Schill, Zoologe. Einer der wenigen Wissenschaftler weltweit, die sich mit diesem außergewöhnlichen Tier befassen. Mit dem kleinsten Gliedertier. Nicht einmal 2 Millimeter groß, mit dem bloßen Auge nicht mehr zu erkennen. Doch dann da. Ein winzig kleines Bärchen, wie in einem Astronautenkostüm. Oder vielleicht wie eine mikroskopische Seekuh mit 8 Beinen. Erinnert an einen aufgeblasenen Handschuh mit viel zu kurzen Fingern, gespreizt. Die Miniaturkrallen, der kleine Rüssel ganz ausgefahren. Aber das eigentlich Unbegreifliche an diesem Tier ist.
1: Es ist wie so vieles eine deutsche Entdeckung. Ein deutscher Pastor
0: Johann August Ephraim Goetze aus Quedlinburg.
1: hat das erste literaturbekannte Bärtierchen beschrieben. Und er hat eben auch geschrieben: Seltsam ist dieses Tierchen, weil der ganze Bau seines Körpers außerordentlich und seltsam ist und weil es in seiner äußerlichen Gestalt dem ersten Anblick nach die größte Ähnlichkeit mit einem Bären im Kleinen hat. Dies hat mich auch bewogen, ihm den Namen des kleinen Wasserbärs zu geben. Des kleinen Wasserbärs.
3: Ich mache ihn das mal größer. Übrigens, jetzt fängt er an, sich zu bewegen. Ja, junge Freund, wacht auf. Gucken Sie mal durch. Setzen Sie sich am besten.
2: Professor Dr. Hartmut Greven. Hierzulande einer der bekanntesten Bärtierchenforscher. Obwohl mittlerweile in Ruhestand, geht er weiterhin seiner Leidenschaft nach, dem Mikroskopieren von Tardigraden.
3: Jetzt liegt er auf dem Rücken. Also was schon ganz interessant ist, er ist relativ stark pigmentiert. Und wenn Sie an der Mikrometerschraube jetzt spielen, sehen Sie ganz deutlich den Schlundkopf. Er ist noch seitlich sichtbar. Sehen Sie das überhaupt?
4: Ja, ich sehe allerlei. Ich sehe viele schwarze Bröckchen und ich sehe kleine Wesen, durchsichtige Wesen, die dort hin und her rum.
2: Frank Petschul. Er hat bis vor 5 Minuten noch nie ein Bärtierchen gesehen und beobachtet nun ganz genau.
4: Es sind viele. Und die sehen einfach sehr schnuckelig aus. Wenn die so groß wären, wären die süß. Also die haben ihren Namen durchaus zurecht.
0: Und somit haben diese Tiere 1773 den Namen Bärtierchen oder Wasserbär bekommen, aber es gab kurze Zeit später in Italien einen weiteren Wissenschaftler, Lazzaro Spallanzani, der diese Tiergruppe unabhängig von Goetze entdeckt und sie das erste Mal wissenschaftlich beschrieben hat. Und er nannte diese Tiere Il Tardigrado.
3: Tardigrada. Der korrekte Ausdruck wäre Tardigrada, ja?
1: Also von Tardus und Gradi,
5: aus dem Lateinischen, die Langsamgeher.
0: Weil diese Tiere sich so langsam fortbewegen. Also hier haben wir einfach mal versucht zu schauen, wie schnell sind denn Bärtierchen eigentlich?
5: Und haben die auf einem Millimeter Papier herumspazieren lassen.
0: Das ist diese Geschwindigkeitsmessung.
5: Sie sind nicht ganz so schnell wie ein 100-Meter-Läufer. Hm?
0: Sie schaffen maximal einen Meter innerhalb 24 Stunden.
5: Das ist ein langsamer Fußgänger. Ja.

0: Stuttgart. Institut für Biomaterialien und biomolekulare Systeme. Lange sterile Gänge. Labore und laut brummende Maschinen. Hier arbeitet Dr. Schill.
1: Hier haben wir unser Gerät, mit dem wir die Gefrierversuche unter anderem machen. Das ist die Differential Scanning Kalorimetrie. In dieses Gerät kommen so kleine Töpfchen rein. Und in diesem kleinen Aluminiumtöpfchen werden dann die Bärtierchen langsam abgekühlt. Und dann kann man sehr schön sehen, in welchem Temperaturbereich die Tiere durchgefrieren.
0: Warum werden die Tiere jetzt durchgefroren?
2: Die ertragen Extreme, die auf der Erde überhaupt gar nicht vorkommen.
1: Die Bärtierchen halten nicht nur hohe Temperaturen aus, als absolute Spitzentemperatur sogar 110 Grad, sondern sie halten letztendlich auch sehr tiefe Temperaturen aus. Also bis minus 20 Grad versuchen die Bärtierchen es gar nicht einzugefrieren. Das heißt, sie sind auch gefriertolerant.
3: Absoluter Nullpunkt, minus 272 Grad. Kochendes Wasser natürlich sowieso. Reiner Alkohol, 500.000 Röntgen, radioaktive Strahlung. Und weiß der Himmel was nicht alles, was sie also locker wegstecken. Wie kann ein Lebewesen so sein?
0: Ja, aber ihr könnt doch nicht einfach...
4: They are fully developed animals.
5: The most insightful animal.
4: They're the ultimate survivors.
6: They've survived extremes of pressure.
4: Temperatures as high as 424 degrees Kelvin.
7: They'll survive down to below 1 degree.
8: 200 or 300 degrees below zero.
7: Extremes of temperature.
5: Such as freezing, desiccation, low oxygen tensions.
9: Can go into salinity variation. Extreme hibernation.
3: Dann, die einzige Steigerung wäre noch, dass sie mit dem Hammer draufhauen. Dann, und wenn es dann immer noch nicht tot ist.
0: Die sind sozusagen sowas wie unsterblich?

0: Es gibt generell zwei ganz große Gruppen bei den Bärtierchen. Einmal die Heterotardigraden mit den Körperanhängen.
1: Und Heteros ist ja verschieden. Und diese Gruppe der Heterotardigraden, da sieht man eine ungeheure Vielfalt von unterschiedlichen Formen.
0: Und die Eutardigraden,
1: Heu ist ja die Vorsilbe für gut, ja.
0: die eine ganz glatte Oberfläche haben und die wenig Struktur auf dieser Körperoberfläche zeigen.
1: Also es gibt noch eine dritte Gruppe, die immer verschwiegen wird, in heißen Quellen aus Japan, die Gattung Thermozodium.
0: Das Problem ist, dass es nur eine Zeichnung von dieser Gruppe gibt. Der Originalfundplatz ist im Zuge von Erdbeben verschütt gegangen und die Objektträger mit den Originalpräparaten sind auch im Zuge des Zweiten Weltkrieges verloren gegangen.
1: Ist aber niemals wiedergefunden worden.
2: Eigentlich leben Tardigraden überall auf der Erde. Sie wurden am Nordpol, aber auch am Südpol nachgewiesen. Sie wurden in den großen Wüsten gefunden und auch in den tropischen Dschungelregionen. Sogar auf 6000 Metern in der Tiefsee und auf 8000 Metern Höhe in den Gipfeln des Himalayas.
3: Am meisten Bärtierchen findet man nach meiner Erfahrung auf alten Dachziegeln.
1: Die klassischen Fundstätten sind Moose in Dachrinnen.
3: Aber auch wenn Sie hier auf der Straße hinausgehen, sehen Sie in den Ritzen zwischen den Pflastersteinen, Pflasterritzenmoose heißen die, auch da sind viele Bärtierchen drin. Da sind plötzlich Hunderte, ja, also Hunderte oder Tausende. Aber Sie müssen natürlich von Milliarden und Abermilliarden ausgehen.
2: Martin Mach, Bärtierchenjournalist. Seit 15 Jahren veröffentlicht er das Bärtierchenjournal online. Und das einmal im Monat.
3: Moose bestimmen, ja, das ist ein sehr, sehr seltenes Hobby geworden. Ein kompliziertes Hobby für ziemlich seltsame Leute. Ja. Und die haben sich auch seltsame Artnamen ausgedacht. Das streifenfarnähnliche Schiefmundmoos. Das kriechende Schuppenzweigmoos. Das breitgedrückte Kratzeisenmoos. Das tamariskenblättrige Sackmoos. Und das ausgerandete Geldbeutelmoos. Das zungenförmige Jungermannsmoos. Das zweizipfelige Kopfsprossmoos. Und das aufgeblasene Nacktkelchmoos. Ja, die heißen wirklich so, also keine Witze. Das sind die Namen von den Moosen. Also die finden Sie in jedem deutschsprachigen Moosbestimmungsbuch.
2: Da Moose ein eigenes und sehr feuchtes Mikroklima haben, fühlen sich Bärtierchen hier besonders wohl. Die Tiere brauchen in der Regel Wasser, um zu überleben. Da Moose Wasser sehr lange speichern können, bieten sie einen idealen Lebensraum. Doch auch Moose trocknen unter Umständen völlig aus. Auch dagegen haben die Tiere einen ganz besonderen Überlebensmechanismus entwickelt.
0: Wenn die Tiere austrocknen, dann bilden sie ein sogenanntes Tönchen. Die Beine werden eingezogen, die Bewegungen verlangsamen und dann sieht man irgendwann so ein völliges Durchtrocknen, das Verschwinden des restlichen Wassers auch im Körper.
4: Sie sehen aus wie eine getrocknete Tomate, aber gleichzeitig so gespenstisch.
3: Man weiß es auch, dass der Wassergehalt dann nur noch 2% oder 3%, je nachdem, vom lebenden Tier beträgt. Das ist ganz, ganz wenig, da geht nichts mehr. Das ist ein absoluter Zustand jenseits der Bewusstlosigkeit. Das ist ein Zustand, der bei Menschen nicht vorkommt. Also das hat die Lebensfunktion von einer Plastiktüte.

0: Also das Älteste, was experimentell nachgewiesen ist an Trockentoleranz, sind Tiere, die man 18 Jahre lang getrocknet hatte und die dann wieder mit nahezu 100% zurück ins aktive Leben gebracht wurden. Wie nennt man das denn, wenn die Tiere nicht mehr lebendig sind, weil kein Stoffwechsel mehr vorhanden ist, dann sind sie eigentlich tot.
1: Sie sind definitiv tot. Außer, dass sie eben nicht wirklich tot sind, sondern sie sind einfach nur in einem Nullzustand.
2: Was ist eigentlich der Tod? Laut Schuldefinition ein Zustand, in dem weder Stoffwechsel noch Zellteilung mehr nachweisbar sind. Ein Zustand, der nicht mehr umkehrbar ist. Die Bärtierchen allerdings scheinen einen eigenen, todesähnlichen Zustand geschaffen zu haben, aus dem sie wieder erwachen können. Eine Art Dornröschenschlaf. Für diesen Zustand wurde 1959 ein eigener Begriff definiert. Der Begriff der Kryptobiose.
3: Das heißt ja wörtlich übersetzt verstecktes Leben. Kryptos ist verborgen, versteckt.
2: Die Kryptobiose bezeichnet den Zustand eines Organismus, der keine offensichtlichen Lebenszeichen von sich gibt und dessen Stoffwechsel nur schwer nachweisbar ist oder reversibel zum Stillstand kommt.
1: Und wenn die Zeiten wieder besser sind und sie einen Regentropfen trifft oder sie auf ein schönes Moospolster landen, dann ploppen sie wieder auf, saugen sich voll und danach geht alles wieder weiter.

0: Und das ist natürlich spannend, warum die so viel aushalten können, obwohl das hier gar nicht da ist. Das weiß ich nicht. Wo haben Sie denn in der Natur minus 270 Grad und wo haben Sie denn in der Natur eine Austrocknung, die nahezu vollständig ist?
1: Und es wurde auch die Frage aufgeworfen, ob die letztendlich aus dem Weltall zu uns kommen, Außerirdische sind mit diesen Fähigkeiten. Also wir haben ja natürlich auch Bärtierchen im Weltall schon gehabt.
2: In einem Raumschiff, was man ins All geschossen hat.

0: unsere Bärtierchen flogen, ich glaube, rund 250 Kilometer Höhe, viele Tage dort oben rum. Und die haben durchaus gezeigt, dass sie mit massiven Schäden zurechtkommen. UVA- und UVB-Strahlung, Vakuum ist sowieso kein Problem. Und draußen im Weltall haben wir letztendlich die UVC-Strahlung, die gar nicht bis zur Erde hier durchkommt auf den Boden. Da wird, das war auch zu erwarten, natürlich die DNA unter anderem so stark geschädigt, dass die Tiere wohl nicht in der Lage sind, es zu reparieren. Und das waren sie auch nicht.
1: Das ist sowas von kalter Kaffee. Natürlich haben die Tönnchen da überlebt. Und natürlich haben die Eier überlebt. Und ein großer Teil der Tardigraden hatte überlebt.
2: Ja, ein guter Teil sind wohl gestorben, aber eben nicht alle. Das heißt, wenn man das weiter spönne, wenn eine nur groß genug Anzahl von Bärtierchen sich auf den Weg zum Mars machte, dann würden einige davon ankommen. Und das ist natürlich beeindruckend. Aber vorher hatte ich noch nie von denen gehört. Also ich glaube, 99% der Bevölkerung weiß nicht, was das ist.
3: Nein, ich kenne dieses Tier nicht.
4: Deshalb hier sieht es ein bisschen aus wie so ein Schweinchen, aber hier sieht es die Krallen so dran.
3: Ist das vergrößert? Also ist das irgendwie unter dem Mikroskop?
5: Das scheint sowas wie eine Zecke oder eine Wanse. Eine Zecke nicht, aber so eine Wanse oder sowas zu sein. Oder irgendwie so ein Parasit.
6: Ein kleines, dickes Nilpferd, aber ja.
3: Dann ist es vielleicht irgendeine Bakterie oder ein Wurm oder so.
7: Wie ein Staubsaugerbeutel.
8: Ein Staubsaugerbeutel hat nicht solche Härchen oder solche Tatzenkrallen.
9: Ich würde sagen, es ist Fantasie.
10: Also wir rufen bärtierchen.de auf. Aha, wird hier nicht vorgeschlagen. Die Website ist ein Experiment. Ja, eigentlich wollte ich mit der Website, ich wollte eigentlich nur etwas Verrücktes machen. Und die Bärtierchen waren eben ein spezielles Thema. Ich habe das ja monatlich angelegt, das heißt Bärtierchenjournal. Und ich bin jetzt, ich glaube, bei 188. Aber klar, es wird schon gelesen. Also die Seitenklicks gehen so bis, ich glaube, bis 70.000 oder 90.000 gehen die Zahlen im Monat. Ne? Ich merke es auch, an den Mails, die ich bekomme. Mein Name ist Katie, ich bin 7 Jahre alt und ich arbeite seit 2 Jahren mit Bärtierchen. Aus den USA natürlich. Ja, und da kommen eben auch Mails von den Leuten, die sagen, ich habe mich in das Bärtierchen verliebt oder ich nenne meine Tochter nach dem Bärtierchen oder von irgendeinem chinesischen Museum. Und dann hatte ich einen Fall, dass für die Queen ein Poster gemacht werden sollte, für eine Veranstaltung, die ein Foto wollten, einfach ein Foto von einem Bärtierchen. Und ja, viele, BBC hat sich interessiert, das deutsche Fernsehen. Also eigentlich war das ursprünglich, war das ganze Projekt für 2 Jahre vielleicht angelegt oder für 1 Jahr. Und jetzt sind es 15.
1: Die Medien interessiert natürlich, ich kann so ein Tier, was aussieht wie ein kleiner Bär, wunderbar vermarkten. Das ist ja, geht ja so weit, in Japan sind Tardigraden ja wohl ist der Hammer. Ja, da gibt es Leute, die machen aus Filz Tardigraden, die hätten sie kaufen können. Ich habe beim Tardigraden-Kongress gab es einen Schlüsselanhänger, da war ein Filz Tardigrad dran. Das war so wie Biene Maya, ja, etwa so ein, ja, grauenvoll. Das war das Grässlichste, was ich in meinem Leben gesehen habe. Natürlich wird das jetzt bis zum Exzess vermarktet. Und in Japan muss das besonders schlimm sein. Was heißt schlimm oder besonders boom?
11: Bärtierchen Filz Schlüsselanhänger, 13,18 Euro. Die umweltfreundliche Tardigraden Baumwolltasche, 16,09 Euro. Tardigraden Flaschenöffner, Farbe rosa, nur 89,37 Euro. Kleinkind Strampler mit süßem Bärtierchen Siebdruck in Bioqualität aus Berlin, 11,62 Euro. Individualisierbar.
10: Also ich habe zum Beispiel aus dem Internet ein Plastikbärtierchen gekauft, ein transparentes. Ja, das ist ganz nett. Hm?
11: Bedruckte Krawatte mit Bärtierchenmotiv für den stilvollen Herren. Nur 32,85 €. Niedlicher Tischtennisball mit Tardigraden-Logo, 3,52 € pro Ball.
10: Aber hier steht interessanterweise Made in China, aber ich denke, dass die Idee aus Japan ist.
11: iPhone 6, Hülle, Holz, Bärtierchen-Design, jetzt nur 49,30 €.
10: Und es gibt natürlich mittlerweile auch Firmen, die für kranke Kinder zum Knuddeln Teddy, also Art wie Teddybären machen, Bärtierchen, ne? Das gibt's auch. Hm?
11: Tardi Tortenaufdruck 12,30 €. Tardi Teller 27,40 €. Tardi Tasse 9,99 €. Kleine Weihnachtsstrümpfe mit Bärtierchenstickerei 20,80 € pro Strumpf.
2: Und als du mir dann diese Bärtierchenseite empfohlen hast, ich mir das angeschaut habe, da wurde mir klar, wenn ich jetzt weiterlese, dann werde ich einfach ein Teil der Bärtierchen-Community und ich bin einer von Zehntausenden von Bärtierchen-Fans, die es überall schon gibt. Und damit würden die für mich ganz viel von ihrem Zauber verlieren.

0: Also wir haben hier einen Thermosaikler. So. Da kommt die DNA rein, der Bärtierchen, und dann wird quasi aus wenig DNA viel gemacht.
1: Ich habe das ja nicht wirklich verstanden, wie das mit der DNA funktioniert. Ich habe das jetzt auch nochmal gelesen, diesen Sachverhalt. Dass das ein Spezifikum von den Bärtierchen sei, dass sie wirklich so viele Fremdgene in sich tragen und deswegen auch ihre unerklärliche Widerstandskraft gegen alles und jedes sich womöglich damit erklären kann.
2: Tatsächlich. Der Biologe Bob Goldstein und sein Team der University of North Carolina machten 2015 eine interessante Entdeckung. Bärtierchen können bis zu 6000 Fremdgene in sich tragen. Damit stammt jedes sechste Gen oder ganze 17,5% ihres Genpools aus einem anderen Lebewesen.
3: Autoren spekulieren hier am Schluss, dass möglicherweise Tiere, die besonders extremen Situationen ausgesetzt sind, besonders empfänglich sind für Fremd-DNA, weil es möglicherweise vor allen Dingen solche Gene sind, die gegen diesen ganzen Stress sind.
2: Die meisten Tiere und auch der Mensch besitzen im Vergleich dazu nicht einmal 1% Fremd-DNA. Diese setzt sich laut Analyse zum Großteil aus Bakterien und außerdem aus Pflanzen, Pilzen und Archaeen zusammen.
0: Wir haben dann natürlich hier noch Zentrifugen, um dann die DNA zu extrahieren. Das heißt, dann werden die Bärtierchen in einem kleinen Plastikröhrchen letztendlich homogenisiert und dann trennen sich letztendlich die Bestandteile innerhalb diesem kleinen Plastikgefäß und da kann dann die DNA abgenommen werden oder ausgefällt werden, je nachdem.
2: Neuesten Erkenntnissen zufolge ist es Wissenschaftlern gelungen, ein tardigraden-spezifisches Protein namens D-Sub-Protein zu extrahieren, das für die enorme Stressresistenz der Tiere verantwortlich sein soll. Dieses Protein wurde nun auch menschlichen Zellen injiziert und konnte nachweislich eine verbesserte Lebensfähigkeit von Zellen nach radioaktiver Bestrahlung belegen. Dieser spektakuläre DNA-Schutzmechanismus könnte in Zukunft ein Schlüssel in der transhumanen Medizin und modernen Anti-Aging-Forschung sein.

0: Ah, hier können Sie sogar erahnen, wenn ich das ja leider nur erahnen. Das ist mit relativer Sicherheit ein Macrobiotus hufelandi.
1: Die erste Art, die beschrieben wurde, wurde nach einem deutschen Arzt, Christoph Wilhelm Hufeland, benannt.
2: Über 1000 Arten sind mittlerweile bekannt, beziehungsweise wissenschaftlich beschrieben worden, wobei man noch von einer weit höheren Zahl an Arten ausgehen kann.
1: Wir haben insgesamt 6 verschiedene Arten, auch welche, die wir selber entdeckt haben, aus dem pazifischen Raum, tropische Arten. Wir haben eine Art aus Alaska und auch aus Kenia. Also das heißt, Arten, die eigentlich aus den unterschiedlichsten Klimaregionen der Welt herstammen.
3: Und jetzt ist die Frage nur, in diese ganze Kategorie von kleinen Viecher, die wir immer ignorieren, wo ordnen wir da die Bärtierchen ein? Sind Bärtierchen wie kleine Marienkäfer? Oder sind sie eher wie eklige Zecken? Oder anderes bekanntes Beispiel sind die Milben im Bett. Das kommt immer überall so gerne als Horrorstory, dass man Leute erschreckt, die sich so kuschelig wohl in ihrem Bett fühlen und dann ihnen Mikroskopbilder zu zeigen, dass ihr gesamtes Bett verseucht ist von unglaublich ekelhaften, winzig kleinen Wesen. Und es gibt kein Entrinnen. Sie sind überall. Sie sind immer da und sie können frische Bettwäsche aufziehen jeden Tag und trotzdem sind die Milben gleich wieder drin. Und die essen dann auch noch Haarschuppen und es ist also wirklich widerwärtig. So sind Bärtierchen nicht. Bärtierchen sind netter, oder?

0: Also wir befinden uns jetzt im 10. Stock, wo unsere ganzen Kulturen gehalten werden.
1: Sibylle Schmich arbeitet als technische Assistentin gemeinsam mit Dr. Schill am Zoologischen Institut Stuttgart.
0: Also die verschiedenen Paramezienarten, dann haben wir die Coleps hirtus oder die Philodinas, die als Futter für die Bärtierchen dienen. Also die werden jetzt zweimal in der Woche gefüttert. Und das alles mit der Pipette unter der Stereolupe. Die kriegen dann frische Algen oder kriegen sie frisches Medium, die sind jetzt in Wolwig. Oder unsere Marine, die kriegt Wilhelma Meerwasser. Ja, man muss sie halt regelmäßig füttern, das ist eigentlich das Wichtigste.
2: Irgendwie einer hat auf die Idee gekommen, die haben Wolwig genommen und seitdem Gott und die Welt Wolwig. Auch in Amerika und auch in weiß nicht wo.
3: Wir haben das erste Mal mit Wolwig gemacht, aufgrund der Erfahrung von vielen Leuten, die sich zuvor mit Einzellern beschäftigt haben. Der große Vorteil von Wolwig ist, dass dieses Wolwig sozusagen eine gleichbleibende Qualität hat.
4: Weil Wolwig für Babynahrung geeignet ist und deswegen auch für Bärtierchen. Und weil Wolwig eben kein destilliertes Wasser ist, sondern ein sehr sauberes Wasser mit einem sehr geringen Salzgehalt.
3: Dass die Bärtierchen da drin gut gedeihen, ist völlig Zufall. Also es scheint die optimale Zusammensetzung an Mineralstoffen zu haben.
2: Es geht tot sicher auch anders. Also ich will das auf jeden Fall mit anderem Wasser versuchen. Einfach nur, um zu sagen, Kinders, nehmt doch irgendwas.

Also wir reden hier dauernd von kleinen Bären. Und diese Bärchen, die brummen auf irgendeine Art und Weise. Da ich mir aber überhaupt nicht vorstellen kann, wie ein Bärtierchen ein Brummgeräusch erzeugen kann, habe ich keine Vorstellung, wie so ein Bärtierchen klingen könnte, wenn man es irgendwie hörbar macht.

0: wenn sie kommunizieren, todsicher nicht über Geräusche. Natürlich ist es naheliegend, dass die irgendwelche Pheromone abgeben, also die signalisieren, guck mal, hier bin ich. Also, man hat keine Socke untersucht, sagen wir mal so. Es ist ziemlich unwahrscheinlich, dass diese irgendwelche Geräusche von sich geben.
1: Es gibt natürlich, wenn ein Bärtierchen etwas, ein anderes Tier aussaugt, ja, gibt es sicher so eine Art schlurfendes Geräusch, wie wenn jemand an einem Strohhalm saugt. Ich könnte mir auch vorstellen, dass man hört, wie die Stilette, diese Mundwerkzeuge an beispielsweise einer Zellwand kratzen, ja, und ein Loch in die Zellwand stoßen und dass dann die Zellwand aufplatzt und dass man das hört, das Fressen. Also wenn jemand in eine Melone beißen würde, so ein Geräusch stelle ich mir vor.
0: Aber die interessante Frage ist doch, ob diese Geräusche irgendeine Relevanz für die Tiere haben. Sie haben nichts, aber auch absolut nichts, was auf irgendetwas hindeutet, dass sie was hören könnten. Darauf sind die nicht programmiert. Das brauchen die nicht.
1: Und was man sonst hören könnte, tja, ein interessanter Versuch.
2: Na, ah, da läuft eins. Guck mal da. Da. Da. Du, da können wir ein wunderschönes Nano-Ohr-Experiment damit machen. Das ist überhaupt kein Problem.
3: Ein Nano-Wie-Bitte-Experiment? An der Ludwig-Maximilians-Universität München treffe ich die Physik-Doktorandin Carla Pernpeintner. Sie ist Spezialistin auf dem Gebiet der Optoelektronik und entwickelt derzeit ein sogenanntes Nano-Ohr.
2: Das Nano-Ohr-Experiment ist ein typisches Experiment, wo man viel Geschick und Übung braucht. Man muss einen Detektorpartikel fangen, man muss der Quelle nah genug kommen, man muss schauen, dass beides nicht wieder rausfällt, dass nichts reinschwimmt.
3: Diese Technologie ermöglicht erstmalig, Klänge mikroskopisch kleiner Lebewesen aufzuzeichnen, die selbst für die empfindlichsten Mikrofone nicht mehr messbar sind. Mithilfe eines Lasers wird ein sogenanntes Detektorpartikel an das Objekt herangeführt und dessen Schwingungen über die Flüssigkeit, in der es sich befindet, aufgezeichnet. Später werden die aufgezeichneten Frequenzen in einen für uns hörbaren Bereich transponiert.
2: So, ich habe den Laser jetzt schon gestartet. Start. Ja, so, wir sehen jetzt hier ein winziges Detektorpartikel. Ich sehe am oberen Rand auch noch das Bärtierchen. Das heißt, ich nehme, oh, jetzt habe ich es wieder verloren, aber das macht nichts, wir halten es ein paar Sekunden. Man merkt ja immer, das Bärtierchen möchte anscheinend wirklich weit weg vom Laser. Fühlt sich nicht wohl.
1: Das sind halt die typisch menschlichen Experimente. Es ist ein kleines Leben, aber es ist auch ein Leben. Also ich denke schon, dass sie fühlen, weil sie Nerven haben. Und wir sollten es nicht grundlos vorsätzlich umbringen.
0: Es ist nun mal so, wenn ich etwas über ein Tier herauskommen will, kann ich das nicht nur durch Begucken sehen. Da müssen Sie der Wissenschaft ein Opfer geben.
1: Es ist mir auch schon passiert, dass man aus Versehen ein Bärtierchen zerdrückt. Ja, passt nicht auf. Es ist wahnsinnig klein. Das kann passieren. Ja, also, ja. Naja, es ist schwierig. Es ist sehr schwierig, weil wenn Sie sich draußen auf eine Wiese setzen, kann es sein, dass Sie mit Ihrem Popo 10 Bärtierchen zerdrücken. Diese Probleme multiplizieren sich durch die Einsicht, dass da etwas da ist, das man vorher überhaupt nicht gesehen hat. Denken Sie an einen Salat. Sie sind Vegetarier und essen einen Salat. Selbstverständlich kann da etwas drin sein.
0: Wo ist das Problem? Ich habe das für einen Scherz gehalten. In Amerika werden die Löwen nicht mehr öffentlich gefüttert mit Antilopenschenkeln oder sonst was, sondern mit Hackfleisch. Weil sie das den Leuten nicht zumuten können. Dann sollen die nicht hinzugehen.

0: Ja, und wie klingen sie denn nun eigentlich, die Bärtierchen?
1: So, die Aufnahme läuft noch, oder?
2: Ja, läuft.
1: So, und jetzt nehmen wir hier mal sozusagen einen größeren Detektor. Ich fahre mal in die Nähe von dem Fuß. Und dann sehen wir mal, ob wir das Zittern von dem Fuß sozusagen. Das ist sicher, ja. Ah. Das heißt, es ist weggekickt wie ein Fußball, aber es ist wieder da. Jetzt hat sich das Bärtierchen reingelegt.
3: Ja, das ist so, als wenn sich jemand auf dein Mikrofon setzt, okay, wenn du was aufnehmen möchtest.
0: Wie klingen sie denn nun eigentlich, die Bärtierchen?
4: Meine Schätzung wäre jetzt, das werden wir dann eben sehen, wenn es ausgewertet ist, dass es wahrscheinlich irgendwie brummt. Mit Bärtierchen wird es lauter brummen als ohne. Vielleicht auch wird man ein bisschen andere Komponenten da drin hören. Aber im Prinzip ist das Spannende dadurch, dass wir dieses Nanoohr eingesetzt haben in der Nähe vom Bärtierchen, dass wir wirklich hören, wie würde sich das an der Stelle unter Wasser für eben diesen Mikropartikel anhören. So, das hat aber jetzt tatsächlich mindestens dreimal geklappt. Es sind natürlich, hätte man gerne lange Zeitsequenzen, toll wäre 5 Minuten. Es sind jetzt eher immer ein paar Sekunden, die man hat, aber es sind ein paar Sekunden quasi aus dem Rauschspektrum, was so ein Bärtierchen unter Wasser hört. So rauscht quasi die Umgebung eines Bärtierchens.
0: Also ich höre erstmal nichts. Ich höre nichts.
5: Sie hörten eine Nano-Ohr-Originalaufnahme am Beispiel einer Tardigrade, aufgezeichnet im Februar 2016 am Institut für Physik der Ludwig-Maximilians-Universität München. Die Klänge bewegen sich in einem Frequenzbereich von 50 Hertz und liegen unterhalb unserer natürlichen Hörschwelle. Die folgende Aufnahme zeigt daher denselben Klang um ein Fünffaches gesteigert in einem Frequenzbereich um die 250 Hertz.

0: Also, es ist alles und gar nichts. Ich bin sprachlos, weil ich würde mir alles Mögliche, ich denke, vielleicht könnten sie ja wie Meerschweinchen klingen. Das würde doch gut zu ihnen passen. Sowas würde ich gerne hören.
1: Hören Sie in der folgenden Aufnahme denselben Klang in zehnfacher Steigerung in einem Frequenzbereich um die 500 Hertz.
0: Ich finde, es klingt total wie Raumschiff. Also, es sagt mir irgendwie gar nichts.
1: Hören Sie in der nachfolgenden Aufnahme denselben Klang in 20-facher Steigerung in einem Frequenzbereich um die 1000 Hertz. Wir wiederholen.
0: Der Zauber ist völlig weg.

0: Und dann kommt die Frage, leider kommt die Frage, wozu sind diese Tiere gut?
1: Zum einen sind sie interessant, weil...
0: Weil die Untersuchung der Bärtierchen für die Menschheit oder für die Medizin irgendeinen Vorteil bringt.
1: Unser Ansatz ist letztendlich der, dass wir ja versuchen, diese Mechanismen zu verstehen, wie Bärtierchen es schaffen, so trockentolerant zu sein und gleichzeitig auch gefriertolerant und das letztendlich dann in eine technische Anwendung überführen möchten.
0: Ein Punkt ist die Transplantation von menschlichem Gewebe, von Organen. Und dann hat man natürlich die Vorstellung, dadurch, dass das Bärtierchen seine Organe praktisch falten kann, trocknen kann, zerstörungsfrei und wieder beleben kann, dass man das mit jedem menschlichen Organ auch machen könnte. Stellen Sie sich vor, man könnte ein Herz trocknen, für einige Jahre aufbewahren und dann einen Patienten implantieren.
1: Heutzutage verstreichen nur wenige Stunden zwischen der Entnahme von Organen bis zur Transplantation. Und jede Stunde, die man an Zeit gewinnt, ist letztendlich kostbar. Das Gleiche gilt natürlich auch für Bluttransfusionen. Blut kann natürlich nur eine bestimmte Zeit aufbewahrt und verwendet werden. Wenn wir die Möglichkeit hätten, das Blut gefriert zu trocknen, dann könnte man in der Tat es in die Schublade legen, bildlich gesprochen, und hätte eine intakte Blutkonserve.
0: Und ich denke, dass auch Ergebnisse aus der Bärtierchenforschung in diese militärischen Trockenblutkonserven eingeflossen sind.
1: Wir müssten als erstes mal die Stickstoffflasche öffnen. Und dann kommt das Bärtierchen hier rein. Die muss man vorsichtig mit der Pinzette reinsetzen. Und dann kommt hier so ein kleiner Aluminiumdeckel drauf. Und dann muss das Ganze fest verschlossen werden. Und dann kann ich mit dem Computer ein Temperaturprogramm vorgeben, das zum Beispiel heißt, kühle mir die Probe von Raumtemperatur auf minus 30 Grad ab, mit einer Geschwindigkeit von 5 Grad pro Minute. Und dann starte ich die Maschine. Also man kann dann sehr schön sehen beim Abkühlen, dass wir irgendwann hier ganz kräftige Ausschläge nach oben bekommen. Und das ist letztendlich dann das Gefrierereignis. Das heißt, wenn man hier 5 Ausschläge sieht nach oben, dann heißt das, dass 5 Tiere in dem Moment durchgefroren sind.
2: Wie die Tiere diese eisigen Minustemperaturen überleben? Ein bestimmter Zucker, Trehalose genannt, bildet sich. Allerdings nur, wenn die Abkühlung langsam genug geschieht und der Stoffwechsel Zeit hat, sich dementsprechend umzustellen. Dieser Zucker hat die Fähigkeit, die empfindlichen Gefäße zu schützen und das Wasser im Körper regelrecht zu ersetzen. Dadurch wird der Organismus vor einer tödlichen Schädigung durch Eiskristalle bewahrt. Man spricht auch von dem Zustand der Verglasung.
1: Sobald ich dann die Umgebung und das Tier wieder langsam erwärme, dann taut letztendlich das Eis außen herum langsam auf. Auch die Eiskristalle im Körper des Bärtierchens tauen langsam auf. Und wir werden dann sofort wieder die ersten Bewegungen der Beine sehen. Und nach einer bestimmten Zeit laufen die Tiere dann wieder durch die Gegend, wie wenn sie nicht eingefroren gewesen wären.

0: ist natürlich, als erstes springt einem da doch ins Auge die Fähigkeit, das Leben beliebig zu verlängern, sozusagen. Das ist doch beneidenswert. Das wollte man doch eigentlich auch können.
1: Wenn Sie an diese Herrschaften denken, die sich einfrieren lassen, ja, weil sie hoffen, dass sie später mal wieder reanimiert werden können.
2: Diese Herrschaften nennen sich Kryoniker, von Kryos aus dem Altgriechischen, was so viel bedeutet wie Frost, Eis. Kryoniker sind Menschen, die auf eigenem Wunsch unmittelbar nach ihrem Tod eingefroren werden, in der Hoffnung, wenn die Wissenschaft soweit ist, eines Tages wieder zum Leben erweckt werden zu können. Obwohl ein spezieller, gewebeschonender Einfriermechanismus angewandt und der Organismus zusätzlich mit einem Frostschutzmittel versehen wird, kommt es bei der Eiskristallbildung zu einer Vielzahl mikroskopischer Verletzungen und Brüchen, die nach heutigem Kenntnisstand als irreversibel eingestuft werden.
1: Ich fürchte, dass die Schäden durch das Einfrieren schon ziemlich groß sind und dass man sehr, sehr viel Reparaturarbeit machen müsste, um so einen Organismus, einen eingefrorenen Menschen wieder ordnungsgemäß zu reanimieren. Da sind wir zu groß, zu kompliziert. Und ich könnte mir vorstellen, dass es geht, wenn man eine andere Einfriertechnik hätte. Vielleicht.
2: Vielleicht gelingt es Wissenschaftlern eines Tages, den einzigartigen DNA-Schutz- und Reparaturmechanismus von Bärtierchen zu verstehen. Falls dieser dann auch auf den menschlichen Organismus übertragbar ist, könnte dies der Schlüssel sein, auf den die Menschen im ewigen Eis so lange gewartet haben.
3: Nee, das geht nicht. Ich hoffe, dass das nie wahr wird.
1: Es gibt ja viele Dinge, die Menschheit nicht geschafft hat. Zum Beispiel, sage ich jetzt mal, das Lebensalter auf 500 Jahre zu erhöhen. Aber ich denke, dass das auch eine Grenze ist, die sehr, sehr schwer zu knacken ist. Ja, also ich denke, dass wir keine Bärtierchen sind.

Für mich ist es eine Parallelwelt. Eine Parallelwelt, die uns als Menschen einen Spiegel vorhält. Wissen Sie, manchmal ist es vielleicht eine kleine Flucht. Wenn alles richtig eingestellt ist am Mikroskop, dann fühlen Sie sich wie ein Adler, der über einer Landschaft schwebt und der alles plastisch, räumlich sieht, so als würden Sie fliegen. Und Sie sehen eben dann diese Tiere unter Ihnen. Es ist wie eine Reise. Und eine neue Welt. Ja, ich meine, wer geht nicht gerne mal in eine neue Welt?

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Ja, nicht ganz so gewöhnlich, aber doch auch das gibt es manchmal in der Folktime. Das war Vokalmusik, Chormusik und zwar mit einem Chor aus Südfrankreich. Der Corot du Bera war das jetzt gerade mit Tres Reis in Campagne, drei Könige auf dem Felde. Und das war natürlich nicht französisch, sondern provinzialisch. Und damit begrüße ich Sie ganz herzlich zu einer heutigen besonderen Sendung in der Folktime. Es geht heute um Vokalmusik und zwar um die Vokalmusik Traditionen am Mittelmeer. Die meisten davon sind polyphon, deshalb die Polyphonia Mediterranea. Und wir werden vom Westmittelmeer ins Ostmittelmeer wandern und ein paar Dinge kennenlernen, die teilweise bis ins Mittelalter zurückreichen, teilweise auch mittlerweile zum Weltkulturerbe gehören und sehr unterschiedlich sind. Und beginnen tun wir gleich in Katalanien. Das ist das spanisch-französische Grenzgebiet im Osten, die Hauptstadt ist Barcelona. Dort ist die Sardan zu Hause und die gibt es nicht nur als Marschumzugsmusik, sondern tatsächlich auch vokal. Das zeigt uns jetzt die Gruppe de Havaneres Caval Bernat mit dem Stück Ulde Tramontana.

Ja, das war die Gruppe Habaneres Cabal Bernat mit Ulde Tramontana aus Katalanien. Und das Instrument, das Sie hier gehört haben, das ist ein ganz typisches Instrument für die Sardanmusik, ein Taner, eine Art Schalmei. Wir gehen zurück in die Provence. Wir haben ja vorhin mit einem Stück von Courroux de Berra angefangen. Das war homophon. Jetzt kommt ein polyphones Stück. Das heißt, dass die Stimme nicht nur zweite, dritte oder vierte Stimme zu einer Melodie sind, sondern dass sie eigenständige Melodien haben, die sich dann kreuzen, aber immer irgendwie zusammenpassen. Und da habe ich jetzt einen Chor, der heißt Le Chor de la Plana, also der Chor der Ebene, mit dem Stück La Despartida.

Südfranzösische polyphone Musik hier im Folk-Express mit dem Titel Polyphonia Mediterranea. Also Polyphone, das sind mehrstimmige Gesänge aus dem Mittelmeerbereich. Und da kommen wir jetzt zu einer ersten Musik, die Kulturerbe ist, und das ist die Polyphonie von Korsika. Accompagna heißt die Gruppe, also die Kumpanei, die uns jetzt mit dem Stück Coro di Marina zeigen, wie ein Chor am Meer klingt.

eine Paella. Musik aus Korsika, das war korsische Vokalpolyphonie und diese Polyphonie hat ihren Ursprung in der Kirchenmusik. Das ist eine sehr, sehr alte Musik, bei dem meistens ein Tenor singt. Das war auch bei uns so. Tenor ist die starke Stimme. Und dazu wurde dann frei improvisiert mehrere Stimmen. Das nannte man dann die Ars Nova. Und in Korsika ist daraus eine ganz eigene Singweise entstanden. Man schaut sich genau an und dann weiß auch jeder, welche Stimme er zu diesem Tenor singen muss. So einen sakralen Gesang habe ich jetzt für Sie mit der Gruppe Ensemble Organum. Da hört man schon den kirchlichen Bezug. Organum ist ja nicht nur die Orgel, sondern eben auch ein Werk, also auch eine Gesangstechnik. Und die singen uns aus einer Messe das Sanctus.

Ja, der Tenor fängt immer an, dann steigen alle anderen ein und dann gibt es sehr merkwürdige harmonische Zusammenhänge, die meistens auf das Subdominante enden. Und dass man von Moll zum Schluss auf Dur wechselt, das kennen wir auch bei uns aus der Barockmusik. Die nächste Polyphonie, die der korsischen ähnlich ist, ist die sardische Polyphonie von der benachbarten Insel Sardinien. Und da habe ich jetzt für Sie einen gemischten Chor herausgesucht. Da sind mehrere Frauen dabei, was generell in der Mittelmeerpolyphonie selten ist. Und die Gruppe nennt sich auch nach Frauen. Sie hat ein AS am Ende, das ist also weiblich. Galanias heißt sie. Und da kommen noch einmal die drei Könige vor, die wir schon am Anfang der Sendung hatten. Sos, Tres, Res.

Vokalpolyphonie aus Sardinien hier in der Vogtheim. Von Sardinien gehen wir jetzt nach Osten und treffen den italienischen Stiefel ziemlich weit unten, und zwar in Kalabrien. Wir hören jetzt die Söhne von Kalabrien, I Figli di Calabria, die uns jetzt mit Consigli e Proverbi, eine mehrstimmig gesungene schnelle Pizzica, präsentieren werden.

Ja, das klang jetzt richtig italienisch, die Sprache allerdings war kroatisch. Das war ein typischer Klappergesang von den Klapperleut. Ribaplete hieß der langsame Walzer, den wir hier gerade mit einem Mandolinensemble begleitet gehört haben. Es geht heute um mediterrane Mehrstimmigkeit, Polyphonia mediterranea, also die Gesänge, die Mehrstimmigen aus dem Mittelmeerraum. Und nach dem Westmittelmeer sind wir jetzt im Ostmittelmeer angelangt, in Kroatien. Die Klappergesänge sind dort allerortens zu hören und auch zu sehen und sie haben ihren Einfluss vor allem aus Venedig erhalten, das ist also venezianische Musik und sie haben es sogar bis zur Oper geschafft, nämlich der kroatischen Krok-Opera. Meistens werden diese Gesänge a cappella vorgetragen, manchmal gibt es aber auch eben Mandolinenensemble oder Gitarren dazu, in der modernen Zeit auch gern den Synthesizer. Das folgende Lied ist noch einmal mit italienischer Mandoline begleitet und mit Akkordeon und es ist ein relativ lustiges Lied über einen Motor. Hören Sie die Klapper Ivan Grosny.

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2: Die Klapper Ivan Grosny war das gerade mit Frane Moja Vrag Odni Motore. Das ist schon direkt homophoner Gesang. In der Klappermusik gibt es auch alles von der Polyphonie zur Homophonie und alles, was dazwischen liegt. Was allerdings nach wie vor sehr selten ist, sind weibliche Klappergesänge. Die gibt es erst in der jüngeren Zeit. Und da habe ich jetzt ein Beispiel für Sie mit der Klapper Caprie. Das Stück heißt Materni Placio. Und das ist jetzt auch ein rein a cappella gesungenes Stück, das noch etwas polyphon ist.

Ja, weiblich gesungene Klappermusik aus Kroatien, etwas polyphon gesungen von der Gruppe Klapper Kaprić. Wenn wir vom Meer, das venezianisch beeinflusst war, in die Berge gehen, dann kommen wir in den Balkan. Dort wird ganz, ganz andere Musik gemacht und auch diese Polyphonie zählt man mittlerweile zur mediterranen Polyphonie. Die ältesten Formen dieser Bergpolyphonie liegen in Albanien. Die Wurzeln gehen zurück bis aufs 10. oder 11. Jahrhundert und für unsere Ohren ist die Musik doch ziemlich fremd. Hören Sie die Gruppe Sas Iso mit dem Stück Goča e Berberit.

Musik aus Albanien, für unsere Ohren nicht ganz so leicht zu hören. Das ist eine Polyphonie, die von den Bergen kommt. Man nennt sie auch die Isorhythmie, da ist also auch der Rhythmus drin. Das hat damit zu tun, dass die Stimmen rhythmisch auch noch versetzt werden. Ein zweites Stück habe ich für Sie noch aus Südalbanien und das ist jetzt richtig traditionell a cappella gesungen von der Gruppe von Kuvendil Cerave. Die haben sich zum Auftrag gemacht, die alten isorhythmischen und isopolyphonen Gesänge wieder auf traditionelle Art darzustellen. Und wie das klingt, hören wir jetzt in dem Stück Pret Robert Janaku Kauri.

Ja, wir sind in den Bergen Südalbaniens. Das war jetzt ein ganz traditionelles Stück, gesungen in der Technik der Isopolyphonie. Wenn wir dort ans Meer gehen, dann überqueren wir auch schon die griechische Grenze und wir kommen wieder zurück in den venezianisch beeinflussten Bereich, also in das eher fröhliche, harmonische, homophone Singen. Und das gibt es auch in Nordgriechenland auf den Inseln Korfu, Zakynthos und Kefalonia. Und der Name dieses Gesangs hat auch einen italienischen Namen, nämlich die Cantata. Begleitet wird das Ganze wieder mit den Mandolinen und ich habe noch einmal einen langsamen Walzer für Sie herausgesucht mit dem Chor von Nikos Tsilifis. Wir hören jetzt I Agrambeli.

Ja, das war jetzt eine Kantate, die Chorodia, das ist der Chor von Nikos Tsilifis, haben wir gehört. Und Sie haben natürlich schon herausgefunden, Kantata, das ist das gleiche Wort wie die Kantate. Und das ist nichts anderes als die Klappermusik Kroatiens auf Griechisch mit den italienischen Einflüssen Mandoline und eben dem stark homophonen Singen. Als letztes Stück habe ich die Chorodia Dionysios Lavrankas für Sie herausgesucht. Und das ist eine sehr typische korfuiotische Kantata, La Luntai Donia, die Vögel singen.

Ja, mit den singenden Vögeln einer Kantate aus Korfu geht die heutige Sendung wieder zu Ende. Heute gab es Polyphonia Mediterrana zu hören, also mehrstimmige Gesänge aus dem Mittelmeerraum. Aus der Sendung heraus begleitet wird uns noch einmal eine Kantata mit Mandolinenbegleitung, nämlich mit dem Chor von Leondio und dem Lyzeum von Neu-Smyrni. Da geht es also um das alte Izmir, das ist die Stadt, aus der die griechische Bevölkerung 1922 vertrieben wurde, mit dem Stück Charasi Agula. Und damit verabschiede ich mich herzlich und bleibe bis zur nächsten Woche, Ihr Christoph Rösler.

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1: 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Ach,
2: die Ostdeutschen können froh sein, dass wir sie dann aufgenommen haben. Und es war ja toll alles. Ich habe das damals nicht hinterfragt, dass es einer bestimmten Bevölkerungsgruppe systematisch schlechter geht als einer Vergleichsgruppe in anderen Regionen, könnte erstmal ein Warnsignal sein für die Politik. Okay, da ist was schiefgelaufen für diese Menschen, die in diesen Zeiten unter diesen Umständen aufgewachsen sind. Ich kenne niemanden aus meinem ostdeutschen Freundeskreis, der nicht in Therapie ist.
3: Hallo und herzlich willkommen zur heutigen Sonderfolge von Zwischentonspur, dem Podcast von Thüringen zusammen und mir, Lena Liberta. Hier kommen Menschen zu Wort, die sich jenseits der großen Bühnen ganz praktisch für mehr Zusammenhalt einsetzen, die oftmals zwischen den Stühlen sitzen und die sich trauen, Zwischenfragen zu stellen, auf die es keine einfachen Antworten gibt. In der letzten Folge habe ich euch mitgenommen in den generationenübergreifenden Erzählsalon von Isa Grütering und Katrin Rohnstock in Berlin. Je länger ich mich mit ostdeutschen Perspektiven beschäftige, umso häufiger habe ich gehört, dass es bis heute am Austausch zwischen den Generationen mangelt. Zu wenig Zeit gab es nach der Wende im Land des Umbruchs, zu wenig Worte für das Erlebte und meist auch zu viel Scham, um über all das zu sprechen, was jenseits der Einheitserfolgsgeschichten in Familien und in den verschiedenen Generationen noch alles so passiert ist. Höchste Zeit, also Fragen zu stellen, auch die unbequemen. Für die heutige Folge treffe ich eine Sozialwissenschaftlerin, die genau das getan hat. Dr. Lara Bister hat sich gefragt, wie steht es eigentlich um die Folgen der Wende für die Gesundheit der ostdeutschen Wendekinder? Mit den aufrüttelnden Ergebnissen ihrer Forschung hat Lara Bister für viel Aufmerksamkeit gesorgt und damit auch ein Thema bearbeitet, dem bisher erstaunlicherweise kaum Beachtung geschenkt wurde. Für ihre Doktorarbeit ist sie mit dem Preis der Körperstiftung ausgezeichnet worden. Ich habe Dr. Lara Bister an ihrem Arbeitsort, dem Wissenschaftszentrum Berlin für Sozialforschung, kurz dem WZB, besucht. Ich habe sie gefragt, was sie herausfinden konnte und mit welchen Reaktionen sie bei all dem überhaupt nicht gerechnet hat und natürlich, was sie als junge Wissenschaftlerin aus Nordrhein-Westfalen überhaupt bewegt hat, sich mit den ostdeutschen Wendekindern zu befassen.
2: Also, ich komme eigentlich aus Westdeutschland, aus Nordrhein-Westfalen, um genau zu sein, und aus einer mittelgroßen Stadt in der Nähe vom Ruhrgebiet. Es herrscht eher viel Armut dort. So als Hintergrund. Also ich habe nicht einen Lebensplan entwickelt, als ich 12 war, das werde ich tun. Ich komme auch nicht aus einem Akademikerhaushalt. Also ich hatte gar nicht so die Idee, ich werde promovieren und dazu forschen, sondern das ist dann irgendwie so passiert. Aber es ist auf jeden Fall eine Frage, die mich schon immer umgetrieben hat. Auch in der Schule schon irgendwelche Seminararbeiten eher dann zu solchen Themen. Und so die Frage der sozialen Ungleichheit, das hat mich immer sehr bewegt. Und ich habe entschieden, dass ich meine Promotionsarbeit, also meine Doktorarbeit zu Wirtschaftskrisen und Gesundheit im Familienkontext schreiben werde. Dachte ich dann, große Wirtschaftskrise oder großer Wirtschaftsrückgang war ja in Ostdeutschland nach der Wiedervereinigung. Da wird es wahrscheinlich schon viel zu geben, aber vielleicht kann ich da was zu beitragen, und habe dann relativ schnell in der Recherche festgestellt, dass es da gar nicht viel zu gibt, beziehungsweise sogar für die Wendekinder gar nichts. Und das hat mich dann erstmal stutzig gemacht, weil

0: würde denken, das ist ja ein großes, historisches, wichtiges Ereignis gewesen, dass da viel mehr Forschung zu gemacht wurde. Und dann habe ich eben angefangen, mich da reinzuarbeiten, mir Daten zu besorgen für die Analysen, die passen, und dann habe ich damit angefangen, daran zu arbeiten, und habe dann mehr und mehr gemerkt, dass es nicht nur wenig gibt, sondern gleichzeitig auch großer Bedarf da ist, und es gibt große Wissenslücken, es gibt aber auch ein großes öffentliches Interesse daran, dass das aufgearbeitet wird.
1: Und gab es denn von dir auch ein persönliches Interesse oder eine persönliche Verbindung zum Thema?
0: In der Stadt, in der ich aufgewachsen bin, da gab es nicht wirklich eine Perspektive. Ich glaube, soweit ich mich zurückerinnern kann, war der Plan, ich mache mein Abitur und dann gehe ich weg. Dann gehe ich woanders hin zum Studieren. Ich plane nicht, hierhin zurückzukommen zum Arbeiten jemals. Also es war nicht mal so, dass ich den Ort nicht mochte, wo ich aufgewachsen bin oder da keine Wurzeln hatte, aber irgendwie gab es für mich so keine Zukunft dort. Und das war schon irgendwie so ein bisschen so ein getriebenes Gefühl, und gleichzeitig natürlich Nordrhein-Westfalen ist dicht besiedelt. Man kann leicht in eine größere, andere Stadt umziehen, ohne weit aus der Heimat weg zu sein. Aber dennoch gab es für mich so keine Alternative, dazu zu gehen. Und so ein bisschen so ähnlich, natürlich ganz anders, und ich möchte das nicht gleichsetzen oder relativieren, aber so ein bisschen so ähnlich war es ja dann in vielen ostdeutschen Regionen nun mal auch, mit Bevölkerungsrückgang, Wirtschaftsrückgang, vor allem Anfang der 1990er Jahre, wo man ja wirklich gar nicht wusste, was passiert jetzt. Also klar, rückblickend kann man sagen, es gab dann irgendwie 5 schlimme Jahre der Wirtschaftskrise und bis heute anhaltenden Strukturrückgang, und natürlich wurde dann viel politisch gemacht, aber in der Zeit selber konnten die Menschen ja nicht absehen, wann endet das. Und ich glaube, so ein bisschen, das war so eine Parallele, wo ich irgendwie sehr empathisch mit sein konnte, wie das eben ist, wenn man wirklich gehen muss, sozusagen, ja. Und dann gab's eben diese Idee, dass ich eben dazu was machen könnte, zu Wirtschaftskrisen und Gesundheit. Und ich habe mich dann sehr auf so, vor allem stressbedingte Gesundheitsmessungen und Familienkontext bezogen. Mhm. Ja. Und dieser Familienkontext spielt natürlich auch bei dieser Wendekinderforschung eine Riesenrolle, weil Kinder oder Jugendliche sind ja während Wirtschaftskrisen niemals selber mit dem Arbeitsmarkt, der als erstes unter sowas eben, oder wo Wirtschaftskrisen als erstes zu spüren sind, verbunden, sondern immer durch ihre Familien.
1: Was hast du dann gesammelt? Welche Daten oder welche Gespräche hast du geführt?
0: Ich habe viele Gespräche geführt, aber ich habe keine Daten selber gesammelt für meine Forschung. Ich habe mich nur mit, man nennt das Sekundärdatensätzen, also Datensätzen, die schon da sind, beschäftigt. Und da habe ich einen Datensatz vom Robert-Koch-Institut benutzt. Das ist der KIKS-Datensatz. Der wird eigentlich benutzt, um die Gesundheit der Kinder und Jugendlichen in Deutschland zu monitoren. Also die haben da regelmäßige Befragungen, teilweise in jeder Befragungswelle die gleichen Kinder und Jugendlichen. Das heißt, man kann auch so Veränderungen über die Zeit sich angucken. Da sind sehr viele Informationen drin. Ich habe mir gezielt diese Wendekohorten eben angeschaut, also Kinder, die kurz vor der Wende und währenddessen geboren wurden im Robert-Koch-Datensatz. In dem vom SÖP habe ich mir Kinder angeguckt, die wirklich nur bis 89 geboren sind, weil wir da eben auch eine größere Auswahl hatten. Wenn wir uns die Stoffwechselgesundheit angucken, haben wir Kinder, die zwischen 85 und 94 geboren sind. Und da finden wir für alle Kinder einen Unterschied, und zwar eine deutlich schlechtere Stoffwechselgesundheit in Ostdeutschland verglichen mit Westdeutschland. So, wenn wir uns dann angucken pro Geburtenjahrgang, wie unterschiedlich groß sind denn diese Effekte, dann finden wir die größten bei den Kindern, die nach dem Mauerfall geboren sind. Also die haben einfach einen größeren Unterschied nochmal. Aber wir finden diesen Unterschied durch alle Geburtenjahrgänge hinweg. Die jungen Jahre sind entscheidend dafür, wie sich eben unser Stoffwechselhaushalt, unser Hormonhaushalt, unser Nervensystem, unsere Gehirnstrukturen entwickeln. Und das sind eben entscheidende Jahre. Und wenn hier bereits das Kind größerem Stress ausgesetzt ist, dann kann es eben sein, dass sich diese Alarmbereitschaft des Körpers in Anführungszeichen eben in unseren Körperstrukturen, physiologischen Strukturen verfestigt. Und das dann eben dazu führt, dass man diese leichtere Empfänglichkeit für äußere Stressreize in sämtlichen Körperfunktionen sein Leben lang mit sich trägt.
1: Wow, und die Ergebnisse deiner Forschung sind ja noch recht frisch und sind erst im letzten Jahr veröffentlicht worden. Welche Handlungsimpulse siehst du denn, oder ganz praktisch gefragt, wer müsste denn jetzt am ehesten aufhorchen und handeln?
0: Also erstmal finde ich, dass solche Erkenntnisse, dass es einer bestimmten Bevölkerungsgruppe systematisch schlechter geht als einer Vergleichsgruppe in anderen Regionen, könnte erstmal ein Warnsignal sein für die Politik. Okay, da ist was schiefgelaufen für diese Menschen, die in diesen Zeiten unter diesen Umständen aufgewachsen sind. da gibt's super viele Ebenen, wo man eigentlich sagen müsste, man muss Alarm schlagen, auch für die Krankenkassen. Eigentlich sind Präventionsmaßnahmen und Gesundheitsauffälligkeiten, wenn sie eben noch in der Anfangsphase sind, zu behandeln, viel günstiger, als eben zu warten, bis jemand ja eine chronische, schwere Depression vielleicht entwickelt hat und super viel Unterstützung und Hilfe und Einkommensersatz und all diese Dinge braucht. Also es schockiert mich wirklich, dass sich da nicht drum gekümmert wird. Und man weiß eben auch aus anderen Studien, dass Sozialleistungen einkürzen immer schlecht ist für die Gesundheit der Bevölkerung und sich immer langfristig wieder auch negativ auf die Wirtschaft auswirken wird. Und wenn ich jetzt diese Bürgergelddebatte sehe, da bin ich einfach sprachlos, weil ich mich wirklich frage, vertrauen die PolitikerInnen der Wissenschaft oder den WissenschaftlerInnen wirklich oder nur, wenn es ihnen eben in die Karten spielt? Also das wäre das Erste. Das Zweite ist, man spricht ja häufig in den ostdeutschen Regionen davon, dass die Menschen sich abgehängt fühlen. Man versucht, diese Wahlergebnisse, die wir seit einigen, ja schon fast Jahrzehnten jetzt haben, irgendwie zu erklären. Ich glaube, dass man viel damit tun könnte, wenn man die Menschen ein bisschen mehr abholt und ihnen empathisch gegenüber auftritt und eben vielleicht auch Zugeständnisse macht von westdeutscher Seite. Da ist nicht alles gut gelaufen bei der Wiedervereinigung. Da ist viel falsch gelaufen. Da sind viele Menschen aus Ostdeutschland, als obwohl natürlich insgesamt die Wiedervereinigung gut war und auch ja gewollt von allen Seiten. Das heißt noch lange nicht, dass der Prozess für alle Seiten gleich gut ausgegangen ist. Und ich glaube, dass man da viel empathischer und mitfühlender und auch anerkennender auftreten könnte und müsste, um eben die Menschen, die sich da so zurückgelassen fühlen, abzuholen. Und das sind ja nicht wenige Menschen, das sind ja viele, viele Millionen Menschen, die in den ostdeutschen Gebieten leben. Und ich glaube, das ist einfach super wichtig, dass man dafür sensibilisiert ist. Und ich meine, gerade die jungen Generationen, die sind noch eine Weile in diesem Land, die werden noch viele Wahlen mitmachen. Also auch aus dieser wahlpolitisches Interesse der Parteien wäre das, glaube ich, angebracht, dass man da mehr Anerkennung und auch Aufarbeitungsarbeit vielleicht anfängt zu leisten, was eben in diesen Übergangsjahren nicht gut gelaufen ist.
1: Ja. Ich habe gelesen, du sagst, es gibt keinen großen Unterschied zwischen denen, deren Familien von Arbeitslosigkeit betroffen waren, also tatsächlich betroffen, und denen, die nur befürchtet haben, davon betroffen zu sein. Warum gibt's da keinen Unterschied?
0: Das ist eine gute Frage. Also so richtig, warum, kann ich das nicht beantworten. Das war schwierig, das irgendwie rechnerisch herauszufinden. Aber da gibt's ein paar Theorien. Also einmal kann es sein, dass der tatsächliche Stresseffekt gar nicht anders war. Also dass, wenn man die ganze Zeit in Angst lebt, dass ich gleich meinen Job verliere und ich sehe, dass um mich rum alle ihre Jobs gerade verlieren und hier wird noch was geschlossen und nicht, dann ist es vielleicht sogar erleichternder, wenn man dann tatsächlich das Event eintritt, vor dem man jahrelang oder lange Zeit Angst hat, nämlich dann die Arbeitslosigkeit, als die ganze Zeit eben bangen zu müssen. Und dann ist es ja so, dass am Ende ist die Frage, war es die Arbeitslosigkeit oder diese gesamte politische Infrastruktur und Wirtschaftskrise, die da eben die Menschen so belastet hat. Und deswegen, und ich meine, selbst wenn man seine Arbeit noch nachgehen kann, wenn die Welt um einen herum, wie man sie kannte, über Jahrzehnte zerbricht, es gab super viel Abwanderung von Ost nach West, also auch Freunde, Familie sind vielleicht weg, dein soziales Umfeld ändert sich, den Leuten geht es vielleicht auch nicht gut um dich herum. Und ich glaube, dass es einfach insgesamt eine sehr belastende Situation war. Natürlich wahrscheinlich vielleicht verstärkt durch finanzielle Sorgen oder Zukunftsängste, die sich aus einer Arbeitslosigkeit ergeben können. Aber die könnten ja auch da gewesen sein, selbst wenn man seinem Erwerb noch nachgehen konnte. Gerade das Arbeitslosigkeitsding, das hat mich sehr beschäftigt, denn in Ostdeutschland gab es ja keine, also in der DDR, da gab es ja keine Arbeitslosigkeit quasi. Ich glaube, dass das total krass war für die Leute, dass man plötzlich keine Funktion mehr hatte für die Gesellschaft. Und nicht nur diejenigen, die arbeitslos waren, sondern ja plötzlich auch dieses Ideal, der eine Frau kann auch eine Hausfrau sein und dass man Teil seines Lebenssinns auch darin sieht, dass man zur Gesellschaft einen größeren Beitrag leistet. Und das ist ja Erwerbstätigkeit, ist ja ganz, ganz viel auch so identitär für viele Menschen. Und ich glaube, dass die Menschen in Ostdeutschland da überhaupt nicht drauf vorbereitet waren. Was ist überhaupt Arbeitslosigkeit? Und das kann ja plötzlich jeden hier treffen. Und natürlich mit diesem starken Wirtschaftsabbau. Und es gibt da unterschiedliche Zahlen, aber wahrscheinlich zwischen 35% und 45% der Menschen waren arbeitslos irgendwann mal in den ersten 5 Jahren nach der Wiedervereinigung. Und das ist, wenn man sich überlegt, dass man viele von den Leuten, die das dann getroffen hat, in einer Welt groß geworden sind, wo es dieses Konzept ja nicht mehr gab. Ich glaube, das ist ein super starker Faktor hier, der die Leute mit Sicherheit auch überrumpelt hat. Ja.
1: Du hast bei deiner Forschung auch einen Unterschied zwischen den Geschlechtern entdeckt. Könntest du das nochmal erklären?
0: Ich arbeite gerade noch an anderen Studien zu den Wendekindern und da finden wir in einer Studie tatsächlich, nur das ist eben noch nicht offiziell veröffentlicht, dass die Frauen unter den Wendekindern häufiger mit Depressionen diagnostiziert werden als die Vergleichsgruppen in Westdeutschland.
2: Und kann es sein, weil Frauen bereitwilliger zum Therapeuten gehen?
0: Ja, das ist eine Sache. Also da muss man eben vorsichtig mit umgehen. Man muss überlegen, was messe ich denn da? Also ich glaube überhaupt nicht, dass die Männer weniger depressiv sind, sondern sich eben weniger diagnostizieren lassen oder weniger diagnostiziert werden. Ich glaube, es ist eher auch so ein kultureller, geschlechterspezifischer Umgang mit Problem. Und da gibt es eben diese Idee der Internalisierung und Externalisierung. Also Frauen werden eher in Rollenbilder gedrängt, wo sie ihre Probleme mit sich selber ausmachen und eher für Harmonie beitragen und das eher nicht nach außen tragen. Und das kann eben stark dafür sorgen, dass man psychische Gesundheitsprobleme entwickelt. Traditionell sind Jungs und Männer, werden die eher weniger dafür bestraft, wenn sie externalisieren, nennt man das, also ihre Probleme nach außen tragen. Und das kann sich dann bei Kleinkindern beispielsweise als viel Rangeln, viel Raufen, sich mal prügeln oder so auf dem Schulhof. Also das sind alles Bewältigungsmechanismen, die Frauen ja eher nicht so strukturell anwenden. Und das kann eben dafür sorgen, dass dann die psychische Belastung am Ende langfristig weniger ist. Heißt aber nicht, dass es denen unbedingt viel besser geht, den Männern, als den Frauen.
2: Ich ärgere mich gerade, dass ich in der Schule nicht so richtig ausgeflippt bin, wie ich das eigentlich gebraucht hätte, um meine Stoffwechselgesundheit in Ordnung zu halten.
0: Yes. Ja, ich glaube, das können wir aber alle uns ärgern, weil das ist nicht ein ostdeutsches Phänomen, sondern das ist in allen westlichen Gesellschaften das Männer-Frauen-Bild, das ist sehr, sehr tief verankert.
2: Was wird dir so zugetragen, als du mit deiner Forschung in die Öffentlichkeit gegangen bist? Also was sind so die eindrücklichsten Rückmeldungen?
0: Vor allem unter den älteren Menschen ist halt die westdeutschen älteren Menschen, mit denen ich gesprochen habe, und das ist vor allem eben bei so wissenschaftlichen Konferenzen, da herrscht dieses westdeutsche Wendemärchen-Ethos so. Die Ostdeutschen können froh sein, dass wir sie dann aufgenommen haben und es war ja toll alles. Und also ich habe das häufig mit im Gespräch mit KollegInnen, auch eher dann Westdeutsche, dass die das sehr als, aber die Ostdeutschen sollten dankbar sein, dass sie, also klar, ist bestimmt nicht alles gut gelaufen, aber vor allem muss man erstmal irgendwie dankbar sein und froh sein, dass die Wiedervereinigung so stattgefunden hat. Und irgendwie könnte man die Perspektive ja auch shiften und sagen, Westdeutsche oder die nach dem Zweiten Weltkrieg war eigentlich ja schon die Idee, dass es irgendwann wieder ein gesamtes Deutschland geben wird. Und diese Wiedervereinigung war ja sehr gewollt, auch von westdeutscher Seite. Und dennoch wurde sie ja irgendwie von Protesten aus der ostdeutschen Bevölkerung initiiert am Ende oder ermöglicht. Also man könnte auch hier sagen, eigentlich müssten wir total dankbar sein, also wir Westdeutsche, wenn ich das jetzt mal so nochmal als zwei Gruppen darstelle, dass eben da die Ostdeutschen so mutig waren und dieses Regime zum Stürzen gebracht haben und eben auch ihren, ganz klar ihren Beitrag zur Wiedervereinigung geleistet haben. Also ich glaube, da ist noch mehr Verständnis, dass die älteren ostdeutschen Menschen darunter gelitten haben, beispielsweise durch eben weniger Renten, die sie bekommen haben oder dann auch Probleme auf dem Arbeitsmarkt Fuß zu fassen. Aber bei den Jungen wird gesagt, aber für die war das doch super. Alles steht dir plötzlich offen, du bist 16, die Mauer fällt und nee, das kann nicht sein, dass die darunter gelitten haben. Und das fand ich immer irgendwie krass und denke ich, ist auch ein fataler Denkfehler. Nur weil was gut ist, heißt es nicht, dass es keine schlechten Seiten haben kann. Und da waren eben dann die ostdeutschen KollegInnen aus dem gleichen Alter dann eben emotional eher auf der anderen Seite und haben sehr doll dann irgendwie auch versucht dafür zu kämpfen, dass es eben anerkannt wird. Unter den jüngeren KollegInnen, muss ich sagen, stelle ich das gar nicht so fest, dass die Westdeutschen oder Westdeutsch-Sozialisierten da irgendwie an so einem Narrativ festhalten. Die sind eher interessiert und sind so, ja, stimmt, das kann schon sein. Und naja, die ostdeutschen KollegInnen, aber auch Menschen, mit denen ich gesprochen habe, die sind eigentlich fast schon dankbar oder erleichtert, dass da mal jemand drüber spricht. Erstmal natürlich hat jeder eine persönliche Verbindung und von den ostdeutschen KollegInnen dazu und kann sagen, bei mir war das ja so und so und in meiner Familie. Aber auch, dass die irgendwie so, ja, fast so ein bisschen aufatmen und sind so, okay. Das würde vielleicht viel erklären. Also das sind so diese sehr emotionalen Reaktionen. Und insgesamt wissenschaftlich und politisch ist oft, dazu gibt's noch gar nichts, das ist ja interessant. Und das finde ich wirklich, dass es auch nicht aufgefallen ist vorher, dass es da nichts zu gibt. Und ich habe erst 2020 daran angefangen zu forschen eigentlich. Das ist schon eine lange Zeit, die man das Thema eigentlich so ein bisschen zur Seite geschoben hat. Ja.
1: wenn du sagst, da war auch Erleichterung, ist das die Erleichterung, damit nicht allein zu sein? Oder ist das so eine Erkenntnis, dass es sich hier um eine kollektive, gemeinschaftliche Erfahrung handelt?
0: Ja, ich glaube, das ist das. Natürlich, also von ostdeutschen Bekannten, Freundinnen, KollegInnen weiß ich natürlich, dass die schon wissen, dass es bei anderen auch so ist. Also ein Zitat von einer Bekannten war, ich kenne niemanden aus meinem ostdeutschen Freundeskreis, der nicht in Therapie ist. Und aus meinem Westdeutschen sind einige, aber nicht alle. Und das fand ich schon irgendwie eindrücklich. Aber dennoch dann nochmal so das nochmal so auf einer höheren und auch anonymeren Ebene zu denken, ach, das sind nicht nur ich und mein Umfeld, weil dann könnte man ja immer noch sagen, das ist dieses Bubble in Anführungszeichen Phänomen, sondern nee, das sind wahrscheinlich viele Menschen aus den ostdeutschen Regionen, sehr viele. Und ich glaube, das ist auf jeden Fall dieses, ich bin hier nicht alleine und das ist kein individuelles Problem. Das ist was Höheres, Größeres. Und da habe ich vielleicht auch so Eigenverantwortung, kann ich da vielleicht auch ein Stück weit abgeben und auch einfach akzeptieren, dass da Umstände waren und ich das gar nicht besser, ja, dass man damit persönlich gar nicht besser hätte umgehen können oder anders vielleicht.
1: Weil du gerade eben vom westdeutschen Wendemärchen gesprochen hast, wie ist denn dein Blick auf die sogenannte Wende?
0: Ja, also wenn ich vom westdeutschen Wendemärchen spreche, das ist natürlich immer sehr überspitzt. Es gibt natürlich auch da differenziertere Anschauungen. Mein Blick darauf ist aber tatsächlich, dass ich das in der Schule und obwohl ich auch selber Verwandte aus Thüringen und Sachsen habe, dass es immer nur dieses Befreiungs- und endlich ist dieses Regime da weg. Und dann in der Schule, ja, es war irgendwie ein sehr einseitiges Bild, was ich da gelernt habe, wie die Wiedervereinigung abgelaufen ist. Und ich hatte Geschichte-Leistungskurs. Ich habe das damals nicht hinterfragt. Also das kam irgendwie erst später, aber das ist schon typisch für die Geschichte. Die wird so weitergegeben wie, oder es gibt dann eben welche, die schreiben die Geschichte und anderes wird dann eher überhört. Also ich denke, das ist dann irgendwie auch typisch westdeutsch sozialisiert, dass ich da eben diese Perspektive drauf oder mit dieser Perspektive aufgewachsen bin.
1: Wenn du jetzt zurückschaust, wie hat denn dich deine Forschung verändert? Also was hat sie mit dir persönlich gemacht?
0: Ich habe auf jeden Fall gemerkt, dass es sich manchmal lohnt, oder wenn ich ein gutes Bauchgefühl habe, dass was wichtig ist zu erforschen, dass es sich da auch lohnt, dem nachzugehen, auch wenn es eben bestimmte Hürden gibt. Also beispielsweise, dass die Daten, die ich da benutzt habe, nicht perfekt waren. Dann hat es mich unheimlich berührt, diese gesellschaftliche Relevanz. Also dass es nicht nur, ich forsche hier und bin Wissenschaftlerin und rede nur mit anderen Wissenschaftlern darüber, was ich hier so gewissenschaftet habe, sondern man redet mit Menschen aus der Presse. Also ich bin super viel in Kontakt auch nochmal mit Leuten gewesen, die betroffen sind und die das irgendwie spüren und die mir da auch ihre Geschichte erzählt haben. Und ja, das war total berührend. Und gleichzeitig hat es mir auch gezeigt, auch wenn das natürlich eine super einzigartige Situation war, so einzigartig ist sie auch wieder nicht gewesen, wenn man sich überlegt, es gibt ja auch heute noch große Krisen. Es wird auch wahrscheinlich noch mehr geben in den nächsten, also solange wir eben in dieser Zivilisation leben. Also gleichzeitig ist es auch total wichtig, glaube ich, das festzuhalten, was man daraus lernen kann und es vielleicht besser zu machen, wenn das nächste Mal eben wir vor so einer gesellschaftlichen Herausforderung stehen. Am Ende sind wir alle in dem gleichen Land und haben eigentlich alle ein Interesse, nämlich dass das hier gut funktioniert. Und das funktioniert, glaube ich, nur gut, wenn wir einander zuhören und empathisch sind. Und für mich hat es so ein bisschen nochmal so eine Art gesellschaftliche Empathie trainiert, diese ganze Forschung, dass ich eben, obwohl ich nicht persönlich betroffen bin, mich auch trotzdem irgendwo reindenken und reinfühlen kann. Also das war so ein persönliche Entwicklung, die mir da sehr gut getan hat. Und dann halt, ja, ich finde es immer so schwer, so von einer nationalen Identität zu sprechen. Aber auf jeden Fall hat diese Arbeit mir nochmal auch mehr so einen kulturellen Zugang zu auch ostdeutscher und ehemaliger DDR-Kultur gegeben. Das ist ja irgendwie auch nochmal was ganz Besonderes ist, eben weil das so lange isoliert war vom Rest in Westdeutschland. Und ja, ich glaube, das sind so Erkenntnisse, die ich durch die Forschung persönlich hatte. Ja.
1: Das war Dr. Lara Bister im Gespräch mit mir, Lena Liberta, für Thüringen zusammen hier im Podcast Zwischentonspur. Wir freuen uns natürlich immer, wenn ihr diesen Podcast weiterempfehlt und auch die anderen Folgen hört. Beim nächsten Mal geht es um ein Projekt von Interculture e.V. aus Jena. Hier kommen Jugendliche zu Wort, die ostdeutschen und migrantischen Background haben und gemeinsam ein Schulprojekt auf die Beine stellen sollen. Warum es hierbei nicht nur Sprachbarrieren zu überwinden gibt, das erfahrt ihr dann im April. Bis dahin, alles Liebe und danke fürs Zuhören.

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Hallihallo, seid mir gegrüßt zu einer frischen Ausgabe von Der Rost brennt. Hier bin ich mal wieder gut gelaunt am Start und freue mich, euch zwei Stunden hier an die Hand nehmen zu dürfen und durch meine kleine musikalische Welt zu führen, euch Lieder zu präsentieren, die ich ausgewählt habe, die mir gefallen und für die ich euch auch entflammen möchte, falls ihr sie noch nicht kennt. Das macht mir Spaß und ihr habt hoffentlich auch Freude dran. Los geht's heute mit einem aktuellen Song von einer geilen Band, die ich sehr geil finde. Wet Leg, Catch These Fists.

Man Down? Ich hoffe mal nicht. Wet Leg mit ihrer aktuellen Single. Geiles Ding. Ich freue mich schon auf die kommenden Songs bzw. das kommende Album. Von der Isle of Wight sind die natürlich. Und ja, haben ganz schöne Wellen geschlagen mit ihrer Musik. Aber auch zu Recht.

Kommt da jetzt gar nichts mehr? Ach, ich dachte, weil hier noch was auf dem Zählwerk übrig ist. Ich dachte, er brüllt nochmal los mit seiner tollen Stimme. Benson Boone war das. Mit seinem riesigen Hit Beautiful Things. Ja, ganz schön poppig hier. Aber jetzt kommt eine Band, die nicht allgemein so bekannt ist. Get Down Services, ich habe sie neulich entdeckt, aus Bristol, dem Vereinigten Königreich, also kommen sie. Und ja, das sind zwei Typen, die machen ganz verrückte Musik, immer mal anders, mal ein bisschen Disco, mal mehr in die punkige Richtung und Alternative. Und die haben lustige Songs rausgebracht. Einen davon möchte ich euch heute vorstellen, M5 Overdrive. Hier sind Get Down Services und die werden jetzt ein bisschen Disco-mäßig.

0: M5 Overdrive von Get Down Services. Sehr schönes Ding, wie ich finde. Und jetzt ja, hörst du schon wieder Abschied nehmen von einer großartigen Band aus Montreal. Die sind mehrsprachig, ein Musikerkollektiv, nein, Musikerinnenkollektiv, müsste man sogar korrekt sagen. Feta Prière, was auch immer das heißt, heißt der letzte Song auf ihrem Album Elle Veille Encore. Den hören wir uns jetzt an.
1: Okay, I'm going.

Schön. Schöner Abschluss von diesem wunderbaren Album von Rosier aus Kanada, aus dem französischen Kanada. Jetzt gehen wir ins englische Kanada, nach British Columbia. Daher kommt Timeline, das ist ein Duo und die machen eine wilde Mischung aus Soul, R&B, Blues und Rock und das Ganze mit elektronischen Dingern gemischt. So, das ist ziemlich interessant, mir gefällt das ziemlich gut. Love You All The Same hören wir heute aus ihrem Album Chapter 1. Hier sind Timeline.

Das war natürlich ein Held der britischen elektronischen Musik, Gary Numan, der in den 80er Jahren angefangen hat, Musik zu machen. Hier aus dem Jahr 2000 von seinem Album, wie heißt es denn, The Hybrid Sessions, mit dem Titel RIP, Gary Numan. Jetzt gehen wir wirklich in die 80er, hören dort elektronische Musik, auch von einer Band, die da ganz groß war, von zwei Bands sogar. Von drei Bands jetzt hier aus den 80er Jahren, drei Bands, die ganz groß waren in den 80ern. Den Anfang machen Human League mit Love Action, beziehungsweise I Believe in Love.

Human League, Love, Action aus dem Jahre 1981. Haha, und sowas finde ich immer herrlich, wenn ich in Liedern Samples entdecke, die dann irgendwie in anderen Stücken benutzt worden sind und man wusste bisher nicht, woher kam dieser Sample, beziehungsweise von wem war er. Und ja, ich weiß jetzt nicht, wie der Song heißt, aber das war auch ein Dancefloor-Song, ich glaube so aus den 90ern. I believe in you, I believe in me. Die haben das hier gesampelt, dieses I believe in Love Action von Human League. Und jetzt kommt ein Song, der passt eigentlich nahtlos daran, hört sich sogar vom Gesang sehr, sehr ähnlich an, ist aber eine andere Band aus dem Jahre ebenfalls, 1998 kann hier nicht sein, da ist der Sampler draus, aber muss auch so Anfang der 80er erschienen sein. Auf jeden Fall ein Riesenhit für Heaven 17, Temptation.

Sehr geil mit Soul Appeal R&B, Temptation von Heaven 17 aus den 80er Jahren. Aus dem Jahr 1981, hier kann ich es wieder genau sagen, kommt der nun folgende Song. Der war nicht ganz so in den Charts und nicht ganz so, ja, weil er nicht ganz so poppig ist, weil er von einer Band ist, die durchaus auch Tabus gebrochen hat, die mit sexuellen Anspielungen und sogar mit direkten sexuellen Aussagen schockiert hat damals. Mark Almond war ihr Sänger. Ihr Name war Soft Cell. Und von ihrem Album Nonstop Erotic Cabaret hier ein weiterer Song. Ja, man kann es schon sagen, ein Hit, aber dann trotzdem immer mehr ein Indie-Hit. Bad Sitter.

Softcell mit Bad Sitter. Und wir bleiben noch bei Musik aus den 80ern. Hier kommen zwei Bands, die ich jetzt erst entdeckt habe, dadurch, dass ich Coverversionen davon gehört habe. Ich glaube, bei Specialized war das. Die nächsten beiden Songs habe ich so entdeckt. Eine Band aus Neuseeland, die hatten einen Hit im Jahr 1980 mit diesem Song, I Got You. Gefällt mir so gut, dass ich mir dann das Original besorgt habe und euch jetzt hier vorstelle.

Ja, geiler Song. Und den habe ich jetzt erst kennengelernt über eine Coverversion von 1981. Die amerikanische Band aus Los Angeles, X, hießen die einfach nur, also X. Und ja, cooler Song, In This House That I Call Home. Jetzt ein Album, das ich hier schon eine längere Weile vorstelle, beziehungsweise eine Band, die ich länger schon vorstelle, Simple Minds, von ihrem großartigen Album Sons and Fascination, auch von 81, der Song Boys from Brazil heute.

Jungs aus Brasilien, Boys from Brazil, Simple Minds waren das von ihrem Album Sons and Fascination von 1981. Und von 1983 kommt jetzt noch ein Song. Also wir sind ja sowas von 80er-mäßig drauf. Das ist dann aber der letzte hier in der ersten Sendestunde. Prefab Sprout. Eigentlich dachte ich ja immer, ich hätte die besten Titel hier, die besten Songs. Aber Prefab Sprout wussten bereits in den 80ern, dass der Teufel die besten Songs hat. The Devil has all the best tunes. Prefab Sprout.

So, einen Song habe ich noch, einen relativ kurzen. Die erste Sendestunde ist ja auch jetzt dann schon überschritten. Und deswegen mache ich es kurz hier aus London, kommen jetzt hier Sorry. Das ist aber jetzt keine Musik aus den 80ern, sondern aktuelle Musik von ihrem Home Demos. Der Titel Western. Und damit ist die erste Sendestunde beendet.

0: Ja, komm, eine kleine Verspätung darf man wohl machen. Hier ist die zweite Sendestunde, Hallihallo. Und natürlich geht's los mit der Coverversion der Woche. Deswegen kommt ja auch die Erinnerung. In Leipzig kommt die Erinnerung immer donnerstags. Okay, da wird meine Sendung donnerstags morgens zwischen 10 und 12 ausgestrahlt. Liebe Grüße an dieser Stelle nach Radio Blau. Danke, dass ich bei euch zu Gast sein darf. Aber bei Radio Lotte in Weimar, da ist immer sonntags um 17 Uhr die Coverversion der Woche dran und die Erstausstrahlung. Und da habe ich heute wieder was Feines von einer Band. Bei der erkennt man gleich, wo sie herkommt, denn sie haben ihre Stadt im Namen. Stockholm Scar Syndrome. Ja, natürlich kommen die aus Stockholm, ganz klar. Die alten Schweden hier. Und sie präsentieren uns heute einen wunderbaren Song, eine Coverversion, selbstverständlich. Und die hören wir uns jetzt an. Ich mache ja vorher nicht so viele Worte, nachher erst. Hier, viel Spaß mit der Coverversion der Woche. Man erkennt sie ganz, ganz schnell.
1: Hallo.

Hochverdient die Coverversion der Woche. Das war Stockholm Ska Syndrome featuring Lena Margareta an den Vocals. Das möchte ich nicht vernachlässigen hier zu erwähnen. Lena Margareta ist eine Jazzsängerin aus Stockholm, die sich zusammengetan hat mit dem Stockholm Ska Syndrome, mit der Band Stockholm Ska Syndrome. Und ja, die haben uns natürlich hier Hello Dolly präsentiert, ein Lied, das unzählige Male gecovert wurde aus dem gleichnamigen Musical. 1964 war es ein Riesenhit für Louis Armstrong. Geschrieben wurde es allerdings von Jerry Herman, der die ganze Musik zu diesem Musical geschrieben hat. Und ja, unzählige Male gecovert bis in die Jetztzeit hinein, seitdem es erschienen ist. Wunderbarer Song, zu Recht, immer mal wieder gecovert. Hier auch als Reggae. Weiter machen wir mit Reggae. Roger Rivers, der kommt aus Los Angeles, ist ein Reggae-Produzent und Musiker. Ist er auch Musiker? Bin ich jetzt gar nicht ganz sicher. Auf jeden Fall hören wir den jetzt hier mit Heading West.

0: Yeah, and the piano's playing, nannte sich der Song von den Lovin' Poppers. Die kommen aus Washington D.C., sind Labelkollegen von Roger Rivers. Und natürlich ist Roger Rivers auch Instrumentalist. Man hat es ja eindeutig gehört, das Keyboard ist sein Instrument. Natürlich, Entschuldigung, wenn ich ihn jetzt hier nur als reinen Produzenten vorgestellt habe. Melbourne Douglas, der wiederum kommt aus London. Und den hören wir jetzt hier mit einem Song von 2022. Genau, mit seiner Single Rudy Skanking on the Moon. Na ja, dann viel Spaß.
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Melbourne Douglas. Der kommt nicht aus Melbourne, der kommt aus London. Jetzt kommen wir zu einem echten Klassiker aus dem Jahre 1966. Jackie Mitu and the Soul Brothers mit einem sehr, sehr geilen Song. Got My Boogaloo.

Klassiker, I got my Boogaloo. Das Ding ist gar nicht so schwer zu finden, gar nicht so leicht zu finden in der Musikbibliothek, denn das Problem ist, Boogaloo gibt es in so vielen verschiedenen Schreibweisen, habe ich gemerkt jetzt bei der Recherche zu diesem Lied. Mal mit U geschrieben, mal mit O geschrieben, mit einem O, mit zwei O. Also Boogaloo, da ist wirklich der Kreativität keine Grenze gesetzt. Boogaloo, got my Boogaloo. Oder auch nur Boogaloo von Jackie Me Too and the Soul Brothers, ganz genau. Jetzt kommt eine Band aus Norfolk, aus King's Lynn, um es genau zu sagen. Daventry ist kein Ort, so heißt der Song, aber ist vielleicht nach einem Ort benannt, das weiß ich nicht. Der Bandname ist Revelation, das ist so Reggae-Jazz und der dauert dann auch über 6 Minuten. Viel Spaß!

Sunshade war das mit Ja Love. Der Mann ist in Jamaika geboren, ist inzwischen in den USA ansässig. Und das war seine aktuelle Single. Ja, das war seine aktuelle Single. Jetzt geht's hier weiter mit... Oh, das muss ich erstmal laden, den Song. Ich bin hier ein bisschen nachlässig gewesen. Da läuft er schon im Hintergrund ein bisschen. Fangs von DMVU.

Ja, das war ein bisschen elektronische Musik aus den USA. DMVU mit Fangs. Jetzt hatte ich hier gerade das Fenster auf. Wo kommt er her? Aus Denver natürlich. Immer viele Bands, die diese Art Musik machen, kommen aus Denver, muss ich feststellen hier. Das ist wahrscheinlich Zufall. Jetzt kommt hier ein Rhythm, den ich euch präsentieren will. Strange Things Rhythm. Und darauf reitet jetzt John Holt mit einem wunderbaren Song, der nennt sich On a Friday Night. Strange things are happening.

Ah, schönes Ding. On a Friday Night, John Holt. Jetzt wird es wieder ein bisschen elektronischer. Ein Song, den ich auch zufällig entdeckt habe beim Suchen im Internet. London Town nennt er sich, von Multiplies von 2022. Und das ist ein bisschen Drum and Bass Richtung.

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1: 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Das war Glenn Wilcox aus Großbritannien mit einer Coverversion natürlich von, oh, jetzt liegt mir sein Name auf der Zunge, Ian Dury. So, bitteschön, Ian Dury. Von 1977 das Original und hier zu finden auf dem Specialized Sampler Number 12, wo die Punk Pioneers gefeiert werden. Jetzt sind wir also wieder angekommen bei zwei Beiträgen von den Specialized Samplern. Skankin' Up the 80s, das ist der Specialized Sampler Nummer 13. Da sind natürlich Perlen drauf aus meiner Jugend. Just a Feeling kommt jetzt hier im Remix. Featuring, was, Lucy? Nein, nee, Lewis, so und so. Und ja, von der Band Scarville UK. Viel Spaß damit.

80er-Jahre-Cover, ja, natürlich nicht so bekannt, weil das war von einer Ska-Band ein Cover. Und gut, Bad Manners waren in Großbritannien durchaus bei Top of the Pops öfter mal. Just a Feeling war aber, glaube ich, in Deutschland nicht so bekannt, wenn man nicht Ska-Fan war. Trotzdem hier eine Coverversion von Scarville UK von eben Bad Manners. Jetzt kommt hier eine junge Künstlerin, es wird wieder ein bisschen elektronisch, ME. Und wir hören den Song Constantly.

Aimé war das, Deutsch-Kubanerin, die positive Vibes verbreiten will mit Constantly. Das war jetzt ein bisschen Artverwandtes, wie das Ska-Reggae, das war eher das Artverwandte. Und jetzt wollen wir nochmal ein bisschen richtigen Ska hören. Aus Frankreich kommen die Ska-Manians oder Ska-Manians, vielleicht heißen sie dort so, aus Perpignan. Und die feiern jetzt für uns nochmal so richtig Ska-Party vom Ende der Sendung.

So, meine Lieben, das war's auch schon wieder. Einen kurzen Dub-Reggae habe ich noch vom Subatomic Sound System aus New York. Light of the World. Und dann ist die Sendung auch schon wieder vorbei. Ich hoffe, ihr hattet genauso viel Freude damit wie ich. Mir hat es wie immer großen Spaß gemacht. Und ich möchte gerne, dass ihr wieder einschaltet, wenn die Sendung läuft. Ansonsten, so oder so, wünsche ich euch eine ganz, ganz tolle Woche. Seid lieb zueinander. Und ja, ganz wichtig ist natürlich, dass ihr gesund und zahlungsfähig bleibt. In diesem Sinne.

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Kita Hufeland zugutekommen. Laut einer Mitteilung soll der Erlös der Aktion in ein neues Spielhaus auf dem Außengelände der Einrichtung fließen. Dafür müssen am 22. August so viele Bahnen wie möglich im Spanseebad geschwommen werden. Für jeden zur gelegten Kilometer geben die Stadtwerke Weimar 5 Euro in den Spendentopf. Damit die Spendensumme möglichst groß ausfällt, braucht es viele Menschen, die ins Wasser gehen und gemeinsam Strecke machen, erklärt Stadtwerk-Geschäftsführerin Konstanze Rapin. Beginn wird die Aktion an diesem Tag ab 12 Uhr, der Startschuss fällt eine halbe Stunde später. Ergänzt wird das sportliche Event von einem bunten Rahmenprogramm, unter anderem lädt der Alpenverein dazu ein, sich vom Sprungturm abzuseilen. Gleichfalls stehen der sogenannte Arschbomben-Contest und das Unterwasser-Bierfassrollen auf dem Programm. Übergeben wird der Spendencheck um 16.30 Uhr. Abgeschlossen wird die Aktion mit einer Badeparty. Neben den Stadtwerken sind auch die Stadtwirtschaft und die DLRG Weimar für die Veranstaltung verantwortlich. In den vergangenen Jahren habe das Spendenschwimmen eine große Resonanz wecken können. Seit Dienstag können die Bürger und Bürgerinnen Weimars zur Eingemeindung Vollersroda Stellung nehmen. Wie die Stadt mitteilt, wird der dafür vorgesehene Anhörungszeitraum bis zum 11. September andauern. Bis dahin kann eine schriftliche Stellungnahme beim Thüringer Landesverwaltungsamt eingereicht werden. Die dafür erforderlichen Unterlagen sowie die dazugehörigen Formblätter sind im Büro des Stadtrates im Rathaus zu finden. Zudem sind sie auch auf der Homepage der Stadt zu finden und können dort heruntergeladen werden. Nachzulesen sind die ausführlichen Hintergründe zur Anwohneranhörung in der Sonderausgabe des Rathauskuriers. Mitgenommen werden kann das Heft in den Verwaltungsgebäuden in der Schwanseestraße, am Herderplatz und im Rathaus. Gedenkstätten wie Buchenwald sollen im kommenden Jahr mehr Geld erhalten. Laut DPA wolle Kulturstaatsminister Wolfram Weimar dafür sorgen, dass ein zusätzlicher Betrag von 10 Millionen Euro an die Gedenkstätten gehen, die den Nationalsozialismus und die SED-Diktatur aufarbeiten. Geplant sei, dass eine Hälfte der Mittel in die Projektförderung gesteckt werde, die andere sei für höhere Personalkosten und Sicherheitsausgaben gedacht. Neben der Gedenkstätte Buchenwald und Mittelbau-Dora würden davon auch Einrichtungen wie die KZ-Gedenkstätten Dachau und Flossenbürg profitieren. Die Voraussetzung dafür ist, dass der Entwurf zu Weimars Etat in den Haushaltsverhandlungen auch durchgeht. In einem Keller in der Budapester Straße wird aktuell nach einer Schlange gefahndet. Entdeckt worden sei das Tier von einem Mann, der gerade sein Fahrrad abstellen wollte. Laut eines Berichts habe sich die Schlange daraufhin zwischen dort gelagerten Gegenständen verkrochen. Anhand eines zuvor geschossenen Fotos gehen die Bewohner des Hauses davon aus, dass es sich um eine Ringelnatter handelt. Mittels Fahndungsschild werde nun hausintern nach dem Kriechtier gesucht, auch sei bereits die Berufsfeuerwehr informiert worden. Dorthin können sich die BewohnerInnen wenden, falls die Schlange erneut gesichtet werden sollte. Das waren die Nachrichten auf Radio Lotte Weimar mit Michael Tuscher.

0: Im Rathauskurier schauen wir wieder auf aktuelle Themen aus der Weimarer Stadtverwaltung. In dieser Woche geht es unter anderem um die Suche nach neuen Pflegefamilien und um mehr Sicherheit auf den Schulwegen zum Start ins neue Schuljahr. Darüber spricht Micha jetzt mit der stellvertretenden Pressesprecherin der Stadt, Sophia Orfanidis. Guten Morgen.
1: Genau, an der Stelle schönen guten Morgen. Frau Orfanidis, das Familienamt sucht derzeit dringend neue Pflegeeltern. Wie groß ist der Bedarf aktuell dafür in Weimar?
2: Ja, guten Morgen. Wir haben eigentlich immer Bedarf. Jetzt, wir bieten auch immer wieder Schulungen und machen immer wieder Aufrufe. Jetzt aktuell ist der Bedarf aber besonders dringend, denn wir suchen ein Zuhause für 2 Kleinkinder, 6 Monate und 1,5 Jahre. 1,5 Jahre. Und 5 weitere Kinder suchen auch ein Zuhause. Die sind dann im Kindergarten- und Grundschulalter. Also wer schon mal mit dem Gedanken gespielt hat, vielleicht Pflegeeltern zu werden, der Bedarf ist gerade ganz akut, ja.
1: Was muss man denn alles mitbringen, wenn man denn Pflegeeltern werden möchte?
2: Ja, also in erster Linie ein großes Herz für Kinder. Damit ist schon mal ganz viel abgedeckt. Aber natürlich braucht es auch ein stabiles Umfeld. Das ist nämlich das, was den Kindern, die eine Pflegefamilie suchen, meistens fehlt. Man braucht Zeit, um sich auf die Kinder einzulassen, die Kinder gut zu betreuen. Natürlich auch eine Belastbarkeit. Manchmal, das ist einfach auch eine Herausforderung. Das muss man ganz klar sagen. Flexibilität und Erfahrung im Umgang mit Kindern wäre natürlich auch sehr wünschenswert.
1: Ist es ein Ausschlusskriterium, wenn man alleinerziehend ist, also schon selber Kinder hat, alleinerziehend ist? Kann man da trotzdem noch irgendwie?
2: Nein, überhaupt nicht. Also die Familienform, in der man lebt, die ist überhaupt gar kein Kriterium. Also auch alleinstehende Personen kommen natürlich in Frage dafür. Das ist offen erstmal für alle, die sich das grundsätzlich vorstellen können.
1: Und welche Unterstützung bekommen Pflegeeltern von der Stadt, wenn sie ein Kind aufnehmen?
2: Ja, wir sind natürlich ganz eng betreuend mit dabei. Also jetzt im Vorfeld wenn es darum geht, Interessierte erstmal zu informieren. Wir haben ja am 19. August von 16.30 Uhr bis 18 Uhr in der Erfurter Straße einen Informationsabend für alle Interessierten. Und dort wird nochmal ganz ausführlich gesagt, was erwartet einen, wenn man sich für diese Aufgabe, für diese wichtige Aufgabe entscheidet. Also vorbereitend, informierend sind wir dabei und während der Aufgabe ist unser Familienamt natürlich auch immer ansprechbar und steht beratend zur Seite.
1: Wie läuft da die Anmeldung für diesen Infoabend am 19. August? Wo kann man sich da hinwenden? Gibt es da eine bestimmte Adresse?
2: Genau, also eine Anmeldung wäre natürlich wünschenswert. Am besten funktioniert das per E-Mail an pflegekinderdienst@stadtweimar.de, Stadtweimar in einem Wort. Aber telefonisch funktioniert das auch, Weimarer Vorwahl und dann die 762975.
1: Nachlesbar wahrscheinlich dann auch nochmal auf der Homepage?
2: Genau, einfach nochmal googeln, Pflegekinder Weimar und dann findet man das sofort.
1: Genau. Kommen wir zum Schuljahresbeginn. In den ersten beiden Schulwochen soll rund um Weimarer Schulen verstärkt die Geschwindigkeit kontrolliert werden. Warum wird gerade zum Schulstart noch einmal besonders genau hingeschaut?
2: Ja, nächste Woche beginnt die Schule. Und das nicht nur für Kinder, die schon länger in der Schule sind, sondern natürlich auch für die, die jetzt ganz neu in die Schule kommen. Für die ist es eine ganz neue Erfahrung. Die gehen ihren Schulweg das erste Mal, vielleicht sogar alleine, vielleicht mit Freunden zusammen. Da ist natürlich eine ganz große Aufregung dabei. Und vielleicht aber auch eine Unsicherheit und deswegen verstärkt zum Schuljahresbeginn schauen wir da nochmal darauf, dass alle Kinder sicher in die Schule kommen und deswegen kontrollieren wir verstärkt in den ersten beiden Wochen.
1: Wo sieht die Stadt denn grundsätzlich die größten Gefahren für Kinder auf dem Schulweg?
2: Ja, das ist natürlich vor den Schulen im nächsten Schulumfeld ist das eine bekannte Sache, dass viele Eltern ihre Kinder bis vor die Schultür bringen mit dem Auto. Da staut es sich, da ist die Situation dann schnell unübersichtlich. Und gerade kleine Kinder, Erst- und Zweitklässlerinnen und Zweitklässler, die haben da dann keinen richtigen Überblick. Und da ist dann natürlich eine ganz akute Gefahrenquelle. Und da gilt es dann nochmal zu kontrollieren und zu sagen, Achtung, bitte passt auf. Und im besten Fall wird einfach das Kind ein paar Meter vor der Schule schon rausgelassen und geht dann die letzten Meter zu Fuß.
1: Genau, also da wird dann in diesen Bereichen vermehrt kontrolliert, das heißt geblitzt in dem Zusammenhang. Also
2: genau, also es kommen unsere semi-stationäre Einrichtung und die mobilen Geschwindigkeitsmesseinlagen kommen beide zum Einsatz. In der Kalenderwoche 34, das ist die nächste Woche, in der Bodelschwingstraße und in der Karl-August-Allee und in der darauffolgenden Woche in der Taubacher Straße. Das ist die Semi-Station, die wird an diesen Standorten aufgestellt. Und die mobilen Geschwindigkeitskontrollen werden an wechselnden Standorten durchgeführt. Und die Schwerpunktbereiche sind, das sind jetzt relativ viele Straßen, 10, 11 Stück, Belvedere Allee, Moskauer Straße, Bonhoeffer Straße, Windmühlenstraße und so weiter, Stolbenstraße ist dabei. Also im Grunde überall dort, wo eine Schule im weitesten Umfeld ist, da müssen sich die Autofahrerinnen und Autofahrer auf Kontrollen einstellen.
1: Wollen Sie das nochmal nachlesen, liebe HörerInnen? Da wären Sie auf jeden Fall auch auf der Homepage der Stadt fündig, soweit ich das gesehen habe.
2: Richtig.
1: Genau. Und in den Nachrichten haben wir es dann auch nochmal. Ja, vielen Dank für das Gespräch.
2: Danke.

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1: Sportfrei und hallo. Der Benefixlauf gehört zu den größten Benefix-Sportaktionen in unserer Region. Und Veranstalter ist der Rotary Club Weimar, der sich seit über 30 Jahren für soziale Projekte in unserer Stadt und weit darüber hinaus engagiert. Seit 2008 organisiert der Club den Benefixlauf jedes Jahr. Und der komplette Erlös geht an gemeinnützige Einrichtungen und Projekte. Der Benefixlauf 2025 war ein beeindruckendes Zeichen für Zusammenhalt und Engagement. 1437 Läuferinnen und Läufer waren am Start und haben gemeinsam 17.423 Runden erlaufen. Das Ergebnis 35.828 Euro für das Projekt Laufen für mehr Licht des SV 1951 Gaberndorf. Ein starkes Signal und genau daran wollen wir in diesem Jahr anknüpfen. Die Anmeldung für den Benefixlauf 2026 ist bereits geöffnet. Teams können sich online registrieren und ich empfehle euch, meldet euch frühzeitig an. In diesem Jahr wird ein Projekt unterstützt, das Leben rettet. Den Aufbau einer modernen Hämodialysestation in Nepal. Dialyseplätze sind dort knapp, die Wartelisten lang und für viele Menschen endet das Warten tödlich. Die neue Station soll 10 Behandlungsplätze bieten. Rohbau, Geräte, Wasseraufbereitung sind bereits vorhanden. Aber für die Fertigstellung werden noch 45.000 Euro benötigt. Das Hilfsprojekt Netz für Nepal unter Leitung von Dr. Stefan Völker bringt bereits 10.000 Euro ein. Den Rest wollen wir gemeinsam erlaufen. Hinter jeder Zahl steht ein Mensch, hinter jedem Schritt eine Geschichte. Mit dem Benefixlauf 2026 geben wir Menschen, die nach Jahren harter Arbeit und extremer Hitze an Nierenversagen erkrankt sind, eine echte Chance auf Behandlung und Überleben. Und so könnt ihr mitlaufen. Ein Team besteht aus 3 Personen, egal ob Kinder, Jugendlich oder Erwachsene. Ihr sucht euch einen Sponsor, der pro gelaufene Runde spendet. Wichtig ist, meldet euch online an. Nachmeldungen im Stadion sind aus organisatorischen Gründen nicht möglich. Gelaufen wird eine Stunde im Staffelformat. Jede Runde zählt. Und natürlich bekommt jeder Teilnehmer, jede Teilnehmerin ein Benefixlauf-T-Shirt gesponsert vom Klinikum Weimar. Also viele Teams, viele Spende, viele Hilfe. Ich freue mich darauf, euch am 9. September im Stadion zu sehen. Bis bald, wird frei.

0: Lebensmittel retten und gleichzeitig Menschen unterstützen, die nur wenig Geld zur Verfügung haben. Genau das macht die Weimarer Tafel. Doch wie funktioniert ihre Arbeit eigentlich ganz konkret? Wer nimmt das Angebot in Anspruch und wie hat sich die Situation in den vergangenen Jahren verändert? Darüber spreche ich jetzt mit Marco Modo, dem Leiter der Weimarer Tafel. Und an der Stelle erstmal einen schönen guten Morgen.
1: Guten Morgen.
0: Ja, Herr Modo, für alle, die die Arbeit der Tafel nur vom Namen kennen, wie funktioniert die Weimarer Tafel eigentlich?
1: Die Weimarer Tafel gibt es jetzt seit 1996, also seit 30 Jahren. Und wir haben in Deutschland über 900 Tafeln und die Tafeln funktionieren alle ziemlich ähnlich. Mhm. Bei uns ist es so, dass zwei Autos an 6 Tagen in der Woche, also von Montag bis Samstag, sind zwei Autos unterwegs und fahren sämtliche Supermärkte und Abholstationen an. Wir fahren auch bis nach Linderbach, Globus Linderbach, 100 Ware ab. Dann bringen wir die Ware zu uns zur Tafel. Wir sitzen hier in der Georg-Haar-Straße und dort werden die Waren dann vorsortiert. Ja, das schlechte Gemüse muss aussortiert werden. Die Kühlprodukte müssen nach Datum einsortiert werden in die Kühlzellen. Die Lebensmittelausgabe, die immer von Dienstag bis Freitag stattfindet, muss vorbereitet werden. Die Dienstpläne müssen eingeteilt werden, die Mitarbeiter müssen vorbereitet werden. Und das ist so der Arbeitsalltag, den wir so haben.
0: Mhm. Also gibt's ja noch das Sozialkonto, das ja auch noch Teil der Tafel ist, oder wie kann man sich das vorstellen?
1: Also ein bisschen umgedreht.
0: Umgedreht?
1: Ach so, okay. Die Weimarer Tafel ist Teil des Sozialkontos.
0: Ah, okay.
1: Wir gehören ja mit zur Diakonie. Und am Standort in der Georg-Haar-Straße gibt es das Sozialkontor mit den verschiedenen Arbeitsbereichen. Die Weimarer Tafel ist natürlich der Schwerpunkt mit den Lebensmitteln, aber wir haben auch ein Sozialkaufhaus, eine Fahrradwerkstatt, Kleiderkammer, Holzwerkstatt und so verschiedene Angebote.
0: Mhm. Und wer kann das Angebot der Tafel in Anspruch nehmen und wie läuft das ab, wenn jemand zum ersten Mal zu Ihnen kommt?
1: Das ist mir auch wichtig zu sagen, dass am Standort Georg-Haar-Straße unsere Angebote sind eigentlich für alle Menschen da. Mhm. Nur im Lebensmittelbereich, da ist es so, dass man einen Tafelpass braucht, aber Sozialkaufhaus, Kleiderkammer, das kann jeder nutzen. Das ist schon wirklich ein großer Vorteil. Im Lebensmittelbereich ist es so, dass man als Voraussetzung den Tafelpass benötigt und den bekommt man auch bei uns ausgestellt, wenn man eine soziale Leistung nachweisen kann. In der Regel ist das Bürgergeld, Grundsicherung, Asylbewerberleistungen, aber auch BAföG oder Wohngeld sind ausreichend, um dann den Tafelpass zu bekommen. Der Grund ist der, dass wir als Einrichtung die finanziellen Verhältnisse ja nicht abprüfen können bei den Menschen. Und mit so einem Bescheid über Sozialleistungen ist das für uns abgegolten und die Menschen haben die Berechtigung, Lebensmittel zu holen.
0: Okay, wir wissen nun, dass die Lebensmittel größtenteils aus den Supermärkten kommen. Wie funktioniert die Zusammenarbeit mit den Supermärkten und auch den Bäckereien und anderen Betrieben?
1: Also die Zusammenarbeit funktioniert wirklich gut. Auch an der Stelle ein großes Dankeschön an unsere Spender. Wie gesagt, seit 30 Jahren haben wir Kooperationen mit den Supermärkten und Bäckereien. Wir fahren täglich, zu fast allen fahren wir täglich hin, holen dort die Waren ab. Die Supermärkte stellen uns die Ware hin, die sie nicht mehr verwenden können oder die sozusagen kurz vorm Mindesthaltbarkeitsdatum sind. Das, was gar nicht mehr geht, können wir auch stehen lassen, aber wir müssen natürlich bei uns auch aussortieren. Momentan, das passt auch gerade zur Situation, sind wir gerade dabei, unsere Abholsituation zu digitalisieren. Das heißt, bisher ist es alles immer noch in Papierform. Und dort wollen wir auch auf Tablets umsteigen, dass wir die Lieferscheine digitalisieren. Und dann ist es auch für die Supermärkte einfacher, wenn wir die Waren abholen.
0: Also es soll dann quasi ein bisschen einfacher sein, durch die Digitalisierung das zu organisieren dann quasi oder
1: genau.
0: Umzusetzen.
1: Wir haben viele Ordner mit Lieferscheinen, ja. Die nicht mehr notwendig sind.
0: Verständlich.
1: In der heutigen Zeit, ja.
0: Wie hat sich die Zahl der Menschen, die auf Ihre Unterstützung angewiesen sind, in den vergangenen Jahren entwickelt? Gibt es dann Zuwachs?
1: Also es ist schwankend. Wir hatten natürlich einen enormen Zuwachs 2016 ja. Und auch 2022 von geflüchteten Menschen. Da gab es wirklich einen sprunghaften Anstieg. Und ansonsten ist es so, dass wir ein bisschen wie so eine Sinuskurve immer wieder haben. Ja, aber Tendenz ist natürlich immer wieder zunehmend. Die Kundensituation verschiebt sich so ein bisschen. Aktuell ist es so, dass wir circa 800 Erwachsene bei uns gemeldet haben und circa 400 Kinder.
0: Mhm. Okay, das ist so die Zusammensetzung. Hat sich da irgendwas verändert? Gibt es jetzt in den Vergleich zu den vergangenen Jahren Jetzt mehr jüngere Menschen oder weniger? Wie hat sich das entwickelt?
1: Wir erfassen natürlich nur die Daten, die notwendig für uns sind. Ja, deswegen ist es mit der Altersstruktur schwierig zu sagen. Aber es ist natürlich schon so, dass auch viele Menschen mit Fluchthintergrund zu uns kommen, aber auch vermehrt ältere Menschen, die jetzt mit ihrer Rente nicht mehr so gut klarkommen. Wir haben aber auch immer wieder Studenten, das ist eine überschaubare Zahl, aber auch immer wieder Studenten, die dem BAföG so schwierig über die Runden kommen. Es ist eine wirklich eine starke Durchmischung der Tafelkunden.
0: Ich verstehe. Reichen die Lebensmittelspenden derzeit aus, um den Bedarf zu decken?
1: Also das kann ich jetzt hier für Weimar sagen, dass wir momentan wirklich ganz gut aufgestellt sind. Ja? Auch nochmal dank den Supermärkten, die uns die Waren bringen, beziehungsweise auch im Tafel-Logistikzentrum in Ilmenau holen wir Palettenware ab, die von Großspendern kommen. Für die Weimarer Tafel kann ich wirklich sagen, dass wir jetzt die letzten Monate ganz gut aufgestellt sind, unsere Tafelkunden mit einem bunten, breiten Angebot versorgen können. Das ist aber nicht selbstverständlich. Ja, ich kenne das auch von anderen Tafeln, wo es deutlich weniger gibt. Ist sicherlich auch der Situation geschuldet, dass Weimar wirklich gut aufgestellt ist mit Supermärkten. Ja, es gibt von jedem Supermarkt mehrere Anlaufstellen. Das kommt uns natürlich dann auch zugute.
0: Ganz zentral ist ja auch das Ehrenamt. Welche Rolle spielen die ehrenamtlichen Helferinnen und Helfer bei Ihnen?
1: Die sind natürlich unser Rückgrat. Ja. Ja, ohne die ehrenamtlichen Helferinnen und Helfer würde es nicht funktionieren. Wir haben, sag ich mal, nur für den Lebensmittelbereich sind es so zwischen 15 und 20 Ehrenamtliche. Für das gesamte Sozialkonto sind wir da über 40, weil natürlich auch im Sozialkaufhaus Ehrenamtliche gebraucht werden. Die Ehrenamtlichen sind wirklich in allen Bereichen bei uns eingesetzt. Und wir müssen natürlich auch von Tag zu Tag, manchmal von Woche zu Woche schauen, wo fehlen vielleicht Helferinnen und Helfer. Dann müssen wir da so ein bisschen umswitchen. Aber natürlich im Lebensmittelbereich die Vorbereitung, die Sortierung der Waren, das geht wirklich nur mit Ehrenamtlichen, die wir natürlich auch immer versuchen, bei der Stange zu halten, wieder neue zu gewinnen. Und gleichzeitig muss man sagen, dass wir nur mit dem Ehrenamt wird es leider auch nicht gehen. Ja, ja. Wir haben natürlich an einigen neuralgischen Punkten festangestellte Mitarbeiter, für die wir dann auch die Personalkosten aufbringen müssen. Wir haben Maßnahmen mit dem Jobcenter. Mit dem Jobcenter arbeiten wir sehr gut zusammen. Wir haben Bundesfreiwilligendienstleistende und so ist ein buntes Potpourri an Mitarbeitern, die den ganzen Laden am Laufen halten.
0: Also sind auch mal wieder neue Gesichter gerne gesehen?
1: Ja, neue Gesichter sind immer gerne gesehen. Das macht es für uns natürlich trotzdem auch ein bisschen schwierig, weil immer ein Personalwechsel natürlich auch immer mit einem Aufwand verbunden ist und so ein bisschen die Kontinuität immer im Blick behalten werden muss.
0: Verständlich. Was braucht die Weimarer Tafel aktuell am dringendsten?
1: Also, ich muss sagen, dass wir wirklich ganz gut aufgestellt sind. Ja, auch an der Stelle ein großes Dankeschön an die Stadt Weimar, die uns finanziell unterstützt und auch mit der zur Verfügung stellen der Grundstücke in der Georg-Haar-Straße. Vom Ehrenamt ist es so, dass wir natürlich immer Ehrenamtliche suchen, sind da aber auch ganz gut gerade besetzt. Gibt so kleinere Projekte, wo wir oder kleinere Positionen, wo wir Menschen suchen. Die aktuelle größere Herausforderung ist natürlich immer die finanzielle Situation trotzdem. Mhm. Wir sind auf Spenden und Förderungen angewiesen. Aktuell ist es so, dass wir die Kleiderkammer, wir haben wirklich sehr, sehr viele Kleidung, gebrauchte Textilien, dort wollen wir uns gerne erweitern, weil der Raum ist recht klein und da sind wir gerade so auf der Suche, in der Findungsphase, wie können wir das erweitern. Und natürlich die Herausforderung durch die Kostensteigerungen im vor allem im Dieselbereich, ja, das macht uns schon sehr zu schaffen. Ja, wir haben drei Autos, die unterwegs sind. Ja, auch das Sozialkaufhaus hat ja ein Fahrzeug und holt Möbel ab. Da entstehen schon enorme Kosten. Also ja, die größte Herausforderung, das ist natürlich bei allen Projekten so, ist die finanzielle Situation.
0: Ja, wie gesagt, schon an anderen Stellen. Das war Marco Motrow, der Leiter der Weimarer Tafel. Ich sprach mit ihm über die Arbeit der Tafel und die aktuelle Situation hier in Weimar. Ja, herzlichen Dank für das Gespräch.
1: Dankeschön.

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1: Hallo, hier ist Klaus Wegener vom DNT. Und heute Abend erzähle ich euch die Geschichte Der Bär im Schafspelz. Meister Puck saß an seiner Nähmaschine vor dem Fenster und nähte. Meister Puck war Schneider. Ein alter Schneider, 99 und ein halbes Jahr alt, um genau zu sein. Er trug einen weiß gelockten Bart, die immer, wenn Meister Puck

0: ihn jedoch die Kinder. Und für sie hatte Meister Puck sein Handwerk um eine ganz besondere Kunst erweitert. Er schneiderte Teddybären. Den allerersten hatte er vor vielen Jahren seiner kleinen Enkeltochter geschenkt. Später wollte er auch anderen Kindern eine Freude machen und irgendwann fragten sogar die Spielzeugläden bei ihm an. Die Teddybären von Meister Puck hatten nämlich etwas Einzigartiges. Sie wirkten auf geheimnisvolle Art lebendig. Vielleicht lag es daran, dass Meister Puck alle Bären mit seiner ganzen Liebe nähte und dass ein Teil dieser Liebe in sie überging. Die Kinder schienen das zu spüren, denn für sie war ein Teddybär von Meister Puck das kostbarste Geschenk der Welt. Meister Puck saß also an seiner Nähmaschine und nähte. Es war bereits spät am Abend und er hatte dem Besitzer des neuen Spielzeugladens bis zum nächsten Morgen 7 Teddybären versprochen. Er war gerade mit dem ersten fertig geworden, als es an sein Fenster klopfte. Meister Puck hob erstaunt den Kopf. Zunächst sah er nur ein seltsames Licht. Es kam von der alten Eiche, die direkt vor seinem Fenster stand. Dann entdeckte er auf einem Ast ein kleines Mädchen. Es hatte silbernes Haar und trug ein weißes Kleid. »Wer bist du?« fragte Meister Puck, als er das Fenster geöffnet hatte. Das Mädchen lächelte. »Ich bin dein Tod«, sagte es, »und ich bin gekommen, um dich mitzunehmen.« »Mein Tod?« fragte Meister Puck erstaunt. »Ja, hat denn jeder seinen eigenen Tod?« »Ja«, sagte das Mädchen. »Jeder Mensch hat seinen eigenen Tod, so wie jeder auch sein eigenes Leben hat. Ich kenne dich, seit du ein kleiner Junge bist, und weiß, dass du mich in den letzten Jahren immer mehr erwartet hast. Ich hoffe, du hast keine Angst vor mir.« Meister Puck sah das Mädchen zärtlich an. »Wie kann ich vor einem so wundervollen Wesen wie dir Angst haben?« fragte er. »Ich komme gerne mit dir, nur einen Wunsch habe ich noch.«
1: »Welchen?« fragte das kleine Mädchen.
0: »Lass mich die Bären zu Ende schneidern«, sagte Meister Puck. »Wenn sie meine letzten sind, dann möchte ich sie besonders schön machen.«
1: »Diesen Wunsch erfülle ich dir gern«, sagte das Mädchen.
0: Da machte sich Meister Puck wieder an die Arbeit und das Mädchen sah ihm zu. Als der alte Schneidermeister seinen 6. Teddybären fertig geschneidert hatte, stellte er fest, dass ihm sein Stoff ausgegangen war.
1: »Nimm noch einen anderen«, schlug das Mädchen vor.
0: Meister Puck suchte in seiner Truhe. Er fand aber nur einen kleinen Stoffrest von einer Schafswolljacke.
1: »Das ist doch ein wunderbarer Stoff«, sagte das Mädchen.
0: Und Meister Puck setzte sich noch einmal an seine Nähmaschine und schneiderte den letzten Teddybären seines Lebens. Es war tiefe Nacht, als Meister Puck sein Werk betrachtete. Kaum größer als eine Menschenhand war der kleine Bär. Seine Augen waren dunkelbraune Filzkreise, seine Nase war aus einem schwarzen Garnbällchen und auf seinem wollweißen Gesicht schimmerten, woher auch immer sie gekommen mochten, 2 rote Wangen.
1: »Er sieht fast aus wie ein kleines Schaf«, sagte Meister Puck.
0: »Aber in ihm steckt ein richtiger Bär und eine ganze Liebe«, sagte das Mädchen. Dann nahm es den alten Meister Puck an die Hand. Zusammen flogen sie in die klare Nacht hinaus, empor zu all den leuchtenden Sternen in eine Welt, die sich irgendwann für jeden von uns öffnen wird. Als am nächsten Morgen der Besitzer des Spielzeugladens die Schneiderei von Meister Puck betrat, sah er den alten Mann auf der Erde liegen. Er war gestorben. Bei der Nähmaschine saßen nebeneinander alle 7 Teddybären, 6 große braune Brummbären und der kleine weiße Bär im Schafspelz. Der Spielzeugladenbesitzer kümmerte sich um den toten Meister Puck. Später nahm er die Bären mit und platzierte sie auf dem schönsten Regal, das er hatte. Nur der kleine weiße Bär im Schafspelz gefiel ihm nicht, deshalb stellte er ihn in die hinterste Ecke. Auch die anderen Stofftiere konnten den weißen Bären nicht leiden. Allein die Teddybären von Meister Puck hielten zu ihm. Aber natürlich dauerte es nicht lange, bis alle 6 verkauft waren. Der weiße Bär blieb zurück, denn weil er immer hinter den anderen Tieren im Regal versteckt blieb, beachtete ihn niemand. Viele Jahre vergingen und der weiße Bär hatte die Hoffnung,

dass ihn eines Tages jemand mit nach Hause nehmen würde, fast aufgegeben. Der Spielzeugladen hatte inzwischen einen neuen Besitzer und im Regal saßen neue Teddybären. Aber auch sie wollten mit dem weißen Bären nichts zu tun haben. Nur eine alte Blecheule vom Nachbarregal unterhielt sich manchmal mit ihm. »Wer weiß«, schuhute sie in einer kalten Winternacht zu dem kleinen Bären herüber. »Vielleicht geschieht eines Tages ein Wunder, huhu, und du wirst entdeckt, huhu, huhu.« Da dachte der weiße Bär an Meister Puck, der ihn vor vielen Jahren in der letzten Nacht seines Lebens geschneidert hatte. Er dachte auch an das kleine Mädchen mit dem weißen Kleid und den silbernen Haaren, das ihn als erstes gesehen hatte. »In ihm steckt ein richtiger Bär«, hatte es gesagt. Der kleine Bär blickte zwischen den anderen Tieren hindurch aus dem Fenster des Spielzeugladens. Es war ein klarer Nachthimmel und der Mond und die Sterne tauchten den Raum in ein silbernes Licht. Am nächsten Tag, als der Besitzer gerade seinen Spielzeugladen für die Mittagspause geschlossen hatte, klopfte es an die Tür. Vor dem Laden stand eine junge Frau mit einem kleinen Jungen an der Hand. Eigentlich hatte der Besitzer etwas Dringendes zu erledigen, aber der Junge blickte ihn aus seinen braunen Augen so flehentlich an, dass er den Laden wieder aufschloss. Die junge Frau sah sich im Spielzeugladen um. »Erinnern Sie sich noch an einen Meister Puck?«, fragte sie, als der Junge an ihrer Hand zog. Der Besitzer des Spielzeugladens nickte. »Über Meister Puck habe ich schon viel gehört. Er hat Teddybären geschneidert und dieser Spielzeugladen hat damals seine letzten Bären bekommen.« Die junge Frau lächelte. »Meister Puck war mein Großvater«, sagte sie. Der Spielzeugladenbesitzer beugte sich zu dem Jungen herunter. »Dann bist du gewiss der Urgroßenkel von Meister Puck.« »Ja«, sagte der Junge. »Hast du noch einen Bären von ihm?« Der Besitzer machte ein ratloses Gesicht. »Leider nicht.« Dem Jungen kullerte eine Träne die Wange herunter. »Das wäre doch auch wirklich ein Wunder gewesen«, meinte die Mutter und strich ihrem Sohn über die Locken. »Du kannst meinen Bären haben.« Der Junge schüttelte den Kopf. »Dein Bär ist dein Bär. Ich will meinen eigenen.« »Wir haben viele schöne Bären«, sagte der Besitzer. »Vielleicht gefällt dir ja ein anderer.« Der Junge zog die Nase hoch und sah zum Regal mit den Stofftieren. »Vielleicht«, murmelte er. Der Besitzer nahm einen großen braunen Bären aus dem Regal. Der Junge verzog das Gesicht. »Der gefällt mir nicht.« Der Besitzer zeigte dem Jungen alle Bären, die er hatte. Große, mittelgroße und kleine. Dunkelbraune, mittelbraune und hellbraune. Aber der Junge schüttelte jedes Mal den Kopf, bis er den kleinen weißen Bären im Schafspelz entdeckte. »Der da«, sagte er, »der kleine Weiße mit den roten Wangen.« Dieser Bär war dem Besitzer noch nie aufgefallen und staubig war er außerdem. »Der ist doch schon ganz alt«, sagte der Verkäufer. »Ich weiß nicht mal, wie der auf das Regal kommt. Und außerdem sieht er aus wie ein Schaf.« Der Junge nahm den weißen Bären in die Hand und sah ihn lange an. Die Wangen des Bären schienen plötzlich zu glühen und die braunen Augen des Jungen fingen an zu leuchten, fast so, als hätte jemand hinter ihnen eine Kerze angezündet. »Dieser Bär«, sagte der Junge, »ist ein richtiger Teddybär und er ist genau das, was ich mir gewünscht habe.« So kam es, dass der letzte Bär von Meister Puck ein ganz besonderes Zuhause bekam und endlich erfahren durfte, was es für einen Teddybären heißt, von einem Kind geliebt zu werden. Das war die Geschichte »Der Bär im Schafspelz« aus dem Buch Isabel Abedi erzählt aus dem Löwe Verlag. Und jetzt solltet ihr euch auch euren Teddybären schnappen, euch in die Bettdecke kuscheln und schlafen gehen. Ich wünsche euch eine gute Nacht, träumt schön, bis zum nächsten Mal, euer Klausi.

pünktlich um diese Zeit. Diese Musik. 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Am Mikrofon für die nächste Stunde Dirk Deutscher. In dieser Stunde ausschließlich Musik der 60er und 70er Jahre. Manchmal rutscht es auch in die 80er rein. Ist immer davon abhängig, wie mein Sendekonzept die Musiktitel vorsieht. Ich schaue immer nach den Geburtstagen, Todestagen und Erscheinungsdaten von Schallplatten oder CDs, die in dieser Woche ja anstehen. Und dann gibt es immer so um 15 nach die Coverversion der Woche. Und manchmal, wenn es passt, auch Veranstaltungshinweise. Und ich will nicht viel Zeit verlieren, sondern gleich starten mit Traffic, Dear Mr. Fantasy.

Am Sonntag vor 63 Jahren erschien die erste Single der Rolling Stones. Und zwar Come On, und das war eine Coverversion von Chuck Berry. Und da kann ich gleich noch den Geburtstag, den 79. von Ron Wood erwähnen. Er hatte am Montag 79. und einen Tag später Charlie Watts 85, wenn er dann noch leben würde. Die Rolling Stones und ihre erste Single Come On.

Am Montag erschien vor 69 Jahren das legendäre Album Sgt. Pepper's Lonely Hearts Club Band der Beatles. Und das war eine Steilvorlage. Das war eines der ersten Konzeptalben. Und da muss ich sagen, da hat sich die Welt irgendwie ein bisschen verändert. Und ja, da spielen wir daraus mal Lucy in the Sky with Diamonds. Gab da, glaube ich, eine Version von

Um diese Uhrzeit immer die Coverversion der Woche. Das Original stammt von Bob Dylan und ich habe hier eine wunderbare Version von Mr. Tambourine Man von Melanie Safka.

Coverversion der Woche. Hey Mr. Tambourine Man. Eine Version von Melanie Softgarn. Heute wäre der 80. Geburtstag von Michael Clarke. Und er war Drummer bei den Birds. Und da habe ich natürlich mal wieder ein Birds-Lied rausgesucht. 8 Miles High.

Heute hat Ian Hunter seinen 87. Geburtstag und er war einstmals Sänger bei Motzehubel. Und da habe ich natürlich auch wieder einen schönen Titel ausgesucht. All Away the Stone.

4. Juni 1984, also schon vor 42 Jahren, erschien das legendäre Album Born in the USA von Bruce Springsteen. Ich hatte es damals irgendwie bekommen und ich muss sagen, mein Lieblingstitel von dieser Platte war und ist immer noch Dancing in the Dark.

Heute vor 56 Jahren erschien Deep Purple in Rock. Das war damals auch ein Meilenstein in der Mark-II-Besetzung. Dieses wunderbare Album. Ich traue mich heute sogar mal, diese 10-Minuten-Version von Child in Time zu spielen. Also Deep Purple in Rock und Child in Time.

alle 10 Minuten dieses Meisterwerk von Deep Purple. Die sind ja wieder auf Tour und haben auch wieder ein neues Album produziert. Mal sehen, vielleicht werde ich es mir anschauen. Mal gucken. Danger Bird, ein wunderschöner Titel von

Die Geburtstage, Todestage und veranstaltete Hinweise. Da hatten wir am Montag den 79. Geburtstag von Ron Wood, haben wir gewürdigt. Am Montag 79. Geburtstag von Konstantin Wecker. Den werden wir noch würdigen. Und am Montag erschien vor 69 Jahren das Album Sgt. Pepper's Lonely Hearts Club Band, haben wir auch gewürdigt. Am Dienstag Charlie Watts, wenn er noch leben würde, 85. haben wir gewürdigt. Gestern auch Frank Gala, ein guter Freund von mir aus Berlin, feierte gestern seinen 68. Geburtstag, den werden wir auch noch hören. Und heute am Mittwoch Ian Hunter, 87. Geburtstag. Ebenfalls heute, wenn er noch leben würde, Curtis Mayfield, 84. Geburtstag. Und Michael Clark von den Birds, den haben wir gewürdigt, hätte heute seinen 80. Geburtstag. Und Mickey Finn, seine 79. Er hat die Congas bedient bei T-Rex. Susie Quattro, heute 76 Jahre alt. Und auch noch Doro, in Klammern Thea Pesch. Eine deutsche Rocksängerin, 62 Jahre alt ist sie heute geworden. Und heute erschien vor 56 Jahren, genau, Deep Purple in Rock, haben wir gewürdigt. Damit sind wir am Donnerstag angelangt. Da erschien Born in the USA von Bruce Springsteen vor 42 Jahren, haben wir auch gewürdigt. Und damit sind wir am Sonntag. Da haben wir die erste Single der Rolling Stones, Come On, vor 63 Jahren. Und das war eine Coverversion von Chuck Berry. Und das waren die Geburtstage, Todestage. Kommen wir noch zur Veranstaltung dieser Woche. Und zwar findet am Samstag die letzte Tanzlustbarkeit, früher haben wir gesagt Diskothek, im Beat Corner statt, bei freiem Eintritt. Und dann ist erstmal Sommerpause. Also diesen Samstag nochmal abtanzen. Und dann ist bis September erstmal Ruhe. Und ich spiele jetzt einen wunderschönen Titel, Wenn der Sommer nicht mehr weit ist, von Konstantin Wecker.

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Tja, ihr Lieben, die Zeit vergeht. Die Stunde geht immer rum wie nichts. Ich bedanke mich fürs Zuhören. Und wenn ihr wollt, könnt ihr die Wiederholung, wenn ihr hören, am Freitag 13 bis 14 Uhr oder Samstag von 12 bis 13 Uhr. Und ich mach den Rausschmeißer mit meinem Freund Gala, als er noch mit NO 55 unterwegs war. Aber ich glaube, die sind wieder unterwegs. In der letzten Stunde des Tages.

Einen wunderschönen guten Abend mit den neuen Tönen. Heute Abend in den neuen Tönen steht alles im Zeichen von Jesus Christ Superstar. Das Musical hatte Premiere am 7. August, am Freitag, und wird jetzt gespielt bis zum 30. August. Nach einem kurzen Musikeinspiel hören Sie meine Premierenbesprechung und im Anschluss daran Auszüge aus dem Musical Jesus Christ Superstar von Andrew Lloyd Webber und Tim Reiss. Viel Spaß damit, wünscht Thomas Jander.

Die letzten 7 Tage Jesu erzählt auch als Leidensgeschichte, aber auch als Geschichte über Revolution, Unterdrückung, Geld, Gier und Liebe. So kommt Jesus Christ Superstar in diesem Jahr auf die Erfurter Domstufen. Schon 2005 stand das Stück hier auf dem Programm. Jetzt gibt es ein Wiedersehen und eins mit Tradition. Denn ungewöhnlich war das Werk von Anfang an, weil das Werk von

ständig im Zentrum, sondern Jesus als Mensch, gesehen mit den Augen dessen, der ihn verraten wird. In dem Bühnenbild von Henk Erwin Kittel wird daraus eine große Bilderschau. Die Inszenierung beginnt mit einer Ambulanz, aus der eine blutende Gestalt geworfen wird. Sie erklimmt kriechend die Domstufen. Erst nach und nach wird klar, das ist Judas. 7 Bilderrahmen prägen insgesamt die Domstufen und erzählen den Lebens- und Leidensweg in einzelnen Stationen, begeh- und beleuchtbar, kippbar und nach der Pause auch als Projektionsfläche für verschiedene Bilder. Eine große Rolle spielen dabei die Kostüme von Ulrike Reinhardt. Sie erzählen das Machtthema des Stückes über die Garderobe mit. Am auffälligsten bei Herodes, dessen Kostüm die Selbstinszenierung und seine Oberflächlichkeit der Figur unterstreicht. Kostümbildnerin Reinhardt, Bühnenbildner Henk Erwin Kittel und Regisseur Peter Lund bilden dabei ein eingespieltes Team. Schon 2014 haben die drei bei den Festspielen auf den Domstufen mit dem Jedermann Begeisterung erzeugt. Nun arbeiten sie wieder für Jesus Christ Superstar zusammen. Für die Musik ist verantwortlich Clemens Figut gemeinsam mit dem Philharmonischen Orchester Erfurt. Er lässt Rock auf Gospel, Funk und sinfonische Klänge aufeinandertreffen und gibt jeder Figur eine eigene musikalische Sprache. Judas bekommt harte, treibende Rocknummern, Maria Magdalena warme Streicherfarben und Herodes einen schrillen, ironischen Varietéklang.

0: In Chornummern wie Hosanna oder Crucify Him treibt Figut das Orchester und das Ensemble zu kollektiver Wucht. Der mehrstimmige Chorsatz wird bei ihm zu drängenden, rockgetriebenem Massengesang. Damit erfüllt er die Intention des Komponisten Andrew Lloyd Webber, wie der Musikwissenschaftler Dr. Patrick Mertens in einer Einführungsveranstaltung im Theater Erfurt erläutert hat.
1: Interessant ist, dass Andrew Lloyd Webber von Anfang an sein Hauptaugenmerk auf Musiktheater hatte und, wie er selbst sagt, der britische Richard Rodgers werden wollte, während Tim Rice sich eigentlich für Rock- und Popmusik interessierte. Genau aus dieser ungewöhnlichen Kombination entstand später der markante Klang von Jesus Christ Superstar, ein Werk, das gleichzeitig Rockmusik und Musiktheater ist.
0: Getragen wird der Abend von einem großen Ensemble. 5 Solistinnen und Solisten aus dem festen Ensemble stehen neben 20 Gästen auf der Bühne. Dazu über 40 Mitglieder des Opernchores und 20 Sängerinnen und Sänger des Philharmonischen Chores. 6 Statistinnen und Statisten sowie ein Kind vervollständigen die Besetzung. Stimmlich wie darstellerisch überzeugt das Ensemble auf ganzer Linie. Chor und Solisten tragen die Wucht der Musik gemeinsam bis in die letzten Reihen des Publikums.

Das Ensemble überzeugt sowohl stimmlich als auch darstellerisch auf ganzer Linie. Ein Abend, an dem sich die konzeptionelle Stärke der Inszenierung und das darstellerische Niveau der Besetzung gegenseitig tragen. Lukas Meyer als Jesus Christ gibt der Titelfigur genau jene Mischung aus Verletzlichkeit und Widerstandskraft, die die Rolle verlangt. Von Beginn an bis zum Ringen im Garten Gethsemane zeichnet er den Weg eines Menschen, der sein Ende kommen sieht und ihn am Ende doch annimmt, berührend und ohne falsches Pathos. Till Ormelo als Judas Iskariot ist der heimliche Hauptdarsteller des Abends, den ihm die Dramaturgie zugedacht hat, und er erfüllt die Rolle mit großer innerer Zerrissenheit. Sein Verrat wirkt nie aus Niedertracht, sondern aus tief empfundener, fast verzweifelter Überzeugung, und die bittere Reue am Ende sitzt tief. Katja Bild

Bild als Maria Magdalena bringt der körperlich-sinnlichen Seite der Passionsgeschichte eine warme, verletzliche Stimme entgegen. Ihre Auseinandersetzung mit der Frage, wie man nach schwierigen Erfahrungen überhaupt noch lieben kann, gehört zu den leisen und zugleich eindringlichen Momenten des Abends. Rainer Zaun als Pontius Pilatus zeichnet den Druck der Straße, dem seine Figur nachgeben muss, mit spürbarer innerer Not nach, während Kammersänger Matesoljum Notch als Herodes Antipas seinen Auftritt mit ironischer Leichtigkeit und komödiantischem Gespür setzt. Ein bewusster, wirkungsvoller Kontrapunkt zur Schwere der übrigen Handlung. Aaron Lee als Caiaphas und Kammersänger Jörg Rathmann als Hannas verkörpern die jüdische Elite mit einer Mischung aus Kalkül und nachvollziehbarer Angst vor Aufständen, die dem Stück seine moralische Vielschichtigkeit gibt. Kevin Arendt als Petrus macht die Verleugnung aus strategischem Kühl emotional greifbar und Lukas Witzel als Simon der Zelot bringt die Frage nach Waffen und Widerstand mit Nachdruck auf die Bühne. Auch die weiteren Ensemblemitglieder tragen wesentlich zur Wirkung des Abends bei. Isabella Seliger als Dance-Captain sorgt für choreografische Präzision des gesamten Ensembles, das sich aus Luca Kleimann, Sandro Wenzing, Anton Schweitzer, Simon Lausberg und Hector Mitchell-Turner zusammensetzt. Die drei Soul Girls, Andrea Del Solar, Antonia Wortberg und Lisa Maria Hörl, setzen mit ihrem homogenen, kraftvollen Gesang immer wieder markante musikalische Akzente. Nicht zuletzt geben Amadeus Gall und Jona Konstantin Schäfer in der Rolle des Kindes dem Krippenspiel zu Beginn eine anrührende Unschuld. Das Ergebnis der Inszenierung und natürlich der Premiere, ein Ensemble in Höchstform, ein Publikum, das restlos begeistert ist und lange applaudiert und ein 50 Jahre altes Musical, das auf den Domstufen nichts von seiner Kraft verloren hat.